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3: Wünschen wir euch einen ganz fantastischen Donnerstagmorgen. Schön, dass ihr so früh am Start seid. Mein Kollege Gabriel hat News aus der Serienwelt. Es geht um Marvel und einen sehr interessanten Inhalt. Hören wir gleich ausführlich. Jetzt starten wir erstmal rein mit der lieben Loy und Golden Sun.

0: Also wer kommt denn da nicht durcheinander? Wer verliert hier nicht den Überblick? Hallo, Energy am Morgen ist an mit Anna Guten Morgen und Gabriel.
1: Morgen.
0: Es geht natürlich um Marvel. Also dieses Riesenuniversum, wer kommt da irgendwie mit? Und jetzt gibt es eine neue Marvel-Serie und du bist auch verwirrt.
1: Ich bin sowas von verwirrt. Also die neue Serie heißt Vision Quest. 8 Folgen auf Disney Plus. Und ich habe wirklich jeden Marvel-Film gesehen, aber das macht mich komplett wahnsinnig. Du bist auch halbwegs drin, Anna, oder?
0: Ja, genau. Also ich würde jetzt nicht sagen, dass ich dir genau jede Reihenfolge sagen kann, aber
1: ist auch schwierig.
0: Schon viele, viele Filme geguckt, auf jeden Fall, ja.
1: Ja, also wie gesagt, ich habe jeden Film gesehen und das hat mich fertig gemacht. Ich lese mal kurz was vor, Achtung.
0: Ja?
1: Aus den Einzelheiten des von Thanos zerstörten Visions wurde die emotionslose Maschine White Vision erschaffen, die während der Ereignisse in der Kleinstadt Westview durch eine Begegnung mit einer durch Magie erschaffenen Version des ursprünglichen Visions deren Erinnerung wiedererlangte.
0: Aha.
1: Was? Das habe ich schon nicht verstanden.
0: Schon
1: so, und jetzt geht's noch weiter. Auf der Suche nach seiner eigenen Menschlichkeit und einer Verbindung zu seinen Erinnerungen schafft sich Vision eine eigene Realität in seinem Inneren, in der menschliche Avatare unterschiedlichster künstlicher Intelligenzen ihm mit Rat und Tat zur Seite stehen. Und das habe ich gelesen und war so, worum geht es jetzt in dieser Serie? Dann gibt es auch noch einen Sohn, der irgendwie verschollen ist. Also Fakt ist auf jeden Fall, das ist eine indirekte Fortsetzung von WandaVision und Agatha All Along. Zwei wirklich sehr gute Marvel-Serien, deswegen...
0: Boah.
1: Ich werde es mir, glaube ich, auf jeden Fall angucken. Und man muss ja auch dazu sagen, das ist jetzt das letzte Projekt vor Avengers Doomsday. Der kommt ja in gut zwei Monaten am 16. Dezember. Und da müssen wir aber alle bereit für sein.
0: Ja, du berichtest auf jeden Fall mal, wie diese Serie jetzt wird, bitte.
1: Ja, ich
0: guck rein. Und ich finde es auch krass, dass künstliche Intelligenz auch Teil ist. KI.
1: Wo nicht? Mein Gott.
0: Das ist wirklich krass. Jetzt aber nichts hier mit Filme gucken oder Serien schauen. Wir machen jetzt erstmal weiter mit Radio auf Energy. 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
1: Schönen guten Morgen, spielen wir heute mit der lieben Patricia. Hier ist die Anna für dich.
2: Hallo, guten Morgen.
1: Hallo, wir gucken mal, mit welchem Buchstaben du zockst.
0: T.
1: T wie Tiger. Du hast 30 Sekunden Zeit, brauchst 5 richtige, fällt dir mal zu einer Kategorie nichts ein, gar nicht schlimm, dann sag einfach weiter und ich überlege mir eine neue.
2: Okay.
1: Gut, dann geht es jetzt los. Eine Sportart, die du im Verein machen kannst mit T.
2: Tennis.
1: Sehr gut. Ein Tattoo-Motiv.
2: Tiger.
1: Ein Star oder Promi mit T.
2: Tattoo.
1: Ja. Ein Urlaubsziel für die Ferien.
2: Teneriffa.
1: Sehr gut. Und das benutzt du unter der Dusche mit T.
2: Weiter.
1: Ein Getränk.
2: Oh Gott, weiter.
1: Das machst du direkt nach dem Aufstehen.
2: Taschentuch nehmen.
1: Ja, komm. Das lasse ich noch durchgehen. Herzlichen Glückwunsch, du hast gewonnen.
2: Mega, ich freue mich. Dankeschön. Hat Spaß gemacht.
1: Mir hat es auch Spaß gemacht. Und vor allen Dingen, Patricia, der Gewinn ist so geil, weil für dich gibt es Tickets für die Jungs hier. 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Du siehst sie mit einer Begleitung am 7. November. Ganz viel Spaß.
2: Mega, danke, danke, danke.
1: Sehr gerne. Ein Getränk mit Tee wäre natürlich Tee gewesen. Aber ich glaube, in so einer Drucksituation kommt man oft nicht drauf. 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
3: Jetzt hier durch diesen frühen Donnerstagmorgen. Schön, dass ihr mit dabei seid. Wie habt ihr denn geschlafen? Habt ihr was geträumt? Die Frage ist doch, wovon sollen wir träumen? Beziehungsweise können wir bestimmen, worüber wir träumen? Und ein Schlafforscher sagt ganz klar, ja. Es gibt einen Trick und den verrät er euch gleich. Jetzt gibt's erstmal Musik von dem wunderbaren Nico Santos, Why Don't You Stay? Schönen guten Morgen.

0: wir die Macht, unsere Träume zu beeinflussen? Kleiner Spoiler, ja, und das klären wir jetzt hier.
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0: Hello, hello, Energy am Morgens an mit einer guten Morgen. Wir beantworten Fragen, die in Songs gestellt werden. Ne? Von How much is the fish bis How deep is your love. Und heute geht es um diesen Banger hier.
3: Wovon sollen wir träumen?
0: Frieda Gold kennen wir mit Wovon sollen wir träumen? Und das ist die Frage. Wir haken mal genauer nach. Können wir unsere Träume denn steuern? Sprechen wir jetzt mit Professor Dr. Michael Schredl. Der leitet ein Schlaflabor und hat eine Antwort.
4: Die klassische Idee, die man früher hatte, dass man Träume durch so Vorstellungsübungen vor dem Einschlafen positiv beeinflussen kann, muss man ganz ehrlich sagen, funktioniert nicht. Hm. Was man aber machen kann, ist die Träume im Nachhinein beeinflussen. Und zwar stellt man sich vor, wie man die Träume, die schwierigen Situationen im Traum aktiv löst. Sagt dazu auch gerne, das Wach-Ich trainiert das Traum-Ich. Das heißt, wenn im Traum irgendwas schwierig ist, stellt man sich im Wachzustand nochmal vor und dann stellt man sich vor, aha, wenn jetzt irgendwie das Haus brennt und so, dann rufe ich die Feuerwehr und die löschen das und dann ist alles geklärt. Und wenn man das übt tagsüber, dann wird das Traum auch stärker und die Träume werden positiv.
0: Okay, das ist auf jeden Fall sehr spannend. Wir fassen also zusammen. Wovon sollen wir träumen? Bestimmt es doch einfach mal selbst. Ihr habt es in der Hand. Habt ihr noch Fragen in Songs entdeckt? Dann gerne immer her damit. Wir suchen die Antworten. Einfach anrufen oder schickt uns eine WhatsApp.

Schön, dass ihr am Start seid. Energy am Morgens an mit einer guten Morgen und natürlich auch mit neuer Musik. Und wer noch einen kleinen Energy-Kick für den Start in den Tag braucht, dann seid ihr genau richtig. Wir haben jetzt Cat Burns für euch mit Is It That Deep. Und dieser Song ist voll mit Affirmationen, um diesen Arbeitsmorgen irgendwie zu überstehen. Also sie singt uns quasi positiv zu. Sie sagt, ich arbeite an mir selbst, vertraue darauf, dass Gutes auf mich wartet. Ich verdiene all das. Das Leben ist ein Geschenk und ich werde es nicht verschwenden. So, und das ist doch meine Motivation für euren Start in den Tag. Es ist Mittwoch, die Hälfte der Woche haben wir sowieso schon geschafft. Und mit guter Musik geht's auch easy peasy. Cat Burns, Is It That Deep? Auf

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1: Das Rettungswesen ist Thema einer Aktuellen Stunde im Landtag gewesen. Die SPD wirft der Landesregierung Stillstand vor, etwa beim Bau neuer Rettungswachen. Gesundheitsminister Laumann erklärte dagegen, einen generellen Baustopp gäbe es nicht. Thema waren auch die sogenannten Leerfahrten von Rettungswagen, für die die Krankenkassen die Kosten nicht mehr übernehmen wollen. Neue Eichen für den abgebrannten Hürtgenwald. Nach dem großen Waldbrand im August, bei dem rund 300 Hektar Wald zerstört wurden, soll neues Grün wachsen. Dafür rufen Wald und Holz NRW und der Kreis Düren zu zwei Eichel-Sammelaktionen auf. Die gesammelten Eicheln sollen später ausgesät werden und helfen, den Wald wieder aufzubauen.
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4: Und da freuen wir uns natürlich, dass ihr mit dabei seid. Einen wunderschönen Donnerstagmorgen wünschen wir euch. Und wir starten rein mit der Frage.
5: Wovon sollen wir träumen, so wie wir sind, so wie wir sind?
4: Wovon sollen wir träumen, beziehungsweise können wir unsere Träume steuern? Reden wir gleich ausführlich drüber. Jetzt gibt's aber erstmal Musik von Topic und Becky G in der Kombi

0: entscheidet, was geträumt wird. Hallo, Energy am Morgen ist an mit einer guten Morgen und Kollege Jakob.
1: Hallo.
0: In unserer Rubrik How Much is the Fish beantworten wir jede Woche Fragen, die in Songs gestellt werden. Heute geht es um diesen Song von Frieda Gold.
2: Wovon sollen wir träumen, so wie wir sind?
0: Ja, absoluter Banger. Wovon sollen wir träumen? Können wir das aussuchen? Und unser Experte hat uns heute erklärt, also schwierige Situation, wenn man zum Beispiel einen Albtraum hat, soll man dann im wachen Zustand nochmal durchgehen, dass man quasi die Situation lösen würde. Also irgendwas brennt, okay, was würde ich im wachen Zustand machen? Logischerweise löschen. Also kann es sein, dass ich dann am nächsten Tag auch wieder besser und positiver schlafe. Oder aber du machst es wie ich, Anna, guten Morgen. Ich kann ja luzides träumen.
1: Wirklich?
0: Ja.
1: Das, du kannst es beeinflussen?
0: Ja, nicht immer. Vor allen Dingen, seitdem ich Frühschicht mache, träume ich auch einfach nicht mehr so viel. Es wird wenig geschlafen. Aber ich hatte eine Zeit lang ganz, ganz schlimme Albträume und immer denselben, dass ich verfolgt werde und nicht von der Stelle komme. Und dann habe ich damals, hat mir dann jemand gesagt, was ist denn, wenn du vor deinem Glück wegrennst? Du dreh dich doch einfach mal um. Und dann habe ich im Traum das luzide Träumen, das ist dann die eine Gehirnhälfte, das wacht, die andere schläft, angefangen so drauf zu achten, dass ich meine Hände bewegen kann. Und von kleinen Bewegungen, dass ich meine Hände bewegen kann, habe ich es dann irgendwann geschafft, mich umzudrehen und meinen Traum zu steuern oder auch den Traum zu beenden und sagen, ich werde jetzt wach und konnte dann wach werden.
1: Wow.
0: Ja, das ist ja spannend. Hast du sowas auch schon mal gehabt?
1: Also ich hatte schon mal so ewig lange Träume, dass ich so Jahre geträumt
0: Nein.
1: habe.
0: Nein, ach, das ist oh, krass. Ja, okay.
1: Vielleicht fühle ich mich deswegen auch manchmal so alt.
0: Wie viele Jahre Sprünge gab es da?
1: Das waren so 20 Jahre.
0: In die Zukunft
1: geguckt. Ja, ich bin quasi in die Zukunft gereist.
0: Oh,
1: yeah.
0: Habt ihr sowas schon mal erlebt? Dann ruf bitte an oder schreib eine WhatsApp. Ich finde Träumen das Thema so unfassbar spannend. Wir machen jetzt weiter mit Martin Garrix, Ed Sheeran in der Kombi Repeated auf Energy.

0: NRW. Guten Morgen. Wenn ihr shoppen geht, könntet ihr im Laden auf Absperrband treffen.
1: Darüber spricht NRW heute.
0: Also dieses Flatterband, was man eher von Baustellen kennt. In der Filiale von Galeria in Köln sind nämlich Produkte wirklich mit so einem Flatter-Absperrband, ihr wisst schon, dieses rot-weiße, gesichert. Also mitten im Laden, drumherum um diese Klamottenständer. Die dürfen nämlich erstmal nicht verkauft werden, die Klamotten. Insolvenz ist ja daran schuld, dass einige Lieferanten noch nicht ganz bezahlt werden konnten und die wollen jetzt ihre Ansprüche sichern. Also nicht wundern, wenn ihr shoppen gehen wollt und dann vor Flatterband steht. Und die Galeria-Insolvenz, wirklich heftig.

0: Fake.
1: Einen wunderschönen guten Morgen wünschen wir euch. Energy am Morgens an mit Anna. Guten Morgen und Jakob.
2: Hallo.
1: Du hast eine Behauptung mitgebracht. Wir müssen rätseln. Fakt oder Fake?
2: Es geht um Tiere.
1: Oh.
2: Ganz kleine Tiere.
1: Ja.
2: Ameisen schlafen niemals. Fakt oder Fake?
1: Also man sagt ja immer, oh, fleißige Ameise.
2: Stimmt.
1: Und dass die ja immer für ihre Königin, die Ameise mit den Flügeln, irgendwie mal ganz viel bauen und Nahrung besorgen. Aber ich glaube, die müssen auch mal schlafen. Die haben bestimmt Schichtdienst bei sich im Ameisenbau.
2: Drei Schichtbetrieb.
1: Genau, könnte ich mir irgendwie vorstellen. Also ich glaube, die schlafen, deswegen ist es ein Fake.
2: Also Ameisen schlafen niemals ist ein
1: Fake.
2: Doch, also man sieht es halt nicht direkt. Die bleiben einfach immer mal wieder stehen. Und sind dann so ganz starr und dann machen sie quasi einen Powernap.
1: Ja.
2: Und die machen auch die Augen dabei nicht zu, aber sie gähnen wohl wirklich manchmal.
1: Och Gott, ist das niedlich.
2: Ja.
1: Wie hat man das denn herausgefunden? Unter welchem Mikroskop?
2: Ich bin so müde.
1: Süß. Jetzt geht's weiter hier für euch mit Crystal Serenity, Good Old Days. Habt einen schönen Donnerstag auf Energy.

Sie ist hier um 6.20 Uhr. Grüße auch nach Wuppertal. Wir haben immer die besten neuen Hits für euch dabei. 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

0: ist und bleibt die Woche aufregend. Hi, Energy am Morgen ist an mit einer guten Morgen. Diese Woche ist ja eine kleine Gästewoche angesagt, ne? Jeden Tag haben wir hier einen anderen Gast. Und wir haben uns gestern die Frage gestellt, wovor läuft sie weg? Gestern war Maren Schiller bei uns, Ultraläuferin. Sie bricht derzeit also Rekorde über Rekorde. Sie ist gerade 3 Marathons hintereinander gelaufen, 126 Kilometer in 9...
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15: Das Rettungswesen ist Thema einer Aktuellen Stunde im Landtag gewesen. Die SPD wirft der Landesregierung Stillstand vor, etwa beim Bau neuer Rettungswachen. Gesundheitsminister Laumann erklärte dagegen, einen generellen Baustopp gäbe es nicht. Thema waren auch die sogenannten Leerfahrten von Rettungswagen, für die die Krankenkassen die Kosten nicht mehr übernehmen wollen. Neue Eichen für den abgebrannten Hürtgenwald. Nach dem großen Waldbrand im August, bei dem rund 300 Hektar Wald zerstört wurden, soll neues Grün wachsen. Dafür rufen Wald und Holz NRW und der Kreis Düren zu zwei Eichel-Sammelaktionen auf. Die gesammelten Eicheln sollen später ausgesät werden und helfen, den Wald wieder aufzubauen.
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18: Hier ist wirklich so, so krass. Ein Promi hat jetzt schon das ganze Haus weihnachtlich geschmückt. Hallo, wir haben immer noch Oktober. Die Tannenbäume, ja, Plural, stehen schon seit Tagen. Um wen es geht und warum er das so früh macht, das hört ihr hier gleich. Nach Harrison jetzt erstmal Cat's Eye und Animal. Habt einen wundervollen Donnerstagmorgen.

0: kaum zu glauben. Der Weihnachtsbaum, der steht schon und das schon seit Tagen. Hallo Energy, morgens an mit einer guten Morgen. Ja, ich weiß, es ist Mitte Oktober, aber Weihnachten ist bei vielen schon Thema. Da mache ich natürlich erstmal hier die richtige Stimmung für an. So, hier ein bisschen Weihnachtsstimmung. Seit Ende August gibt es ja Lebkuchen in den ganzen Supermärkten schon zu kaufen. Die Bahn verkauft jetzt Tickets für die Feiertage und in Bayreuth macht heute der erste Wintermarkt auf. Aber eine Person setzt dem Ganzen nochmal die Krone auf den Kopf. Hört mal, was Ross Anthony mir verraten hat im Interview.
1: Also, ja, die Leute werden denken, dass ich eine bekloppte Engländer-Deutsche bin, aber das ist halt so. Also Anfang Oktober werden unsere Bäume aufgebaut. Und ich finde, es gibt nichts Schlimmeres, wenn man am 23. nach Hause kommt, Dezember, und dann muss erst alles dann hinstellen und aufbauen. Das ist für mich zu chaotisch. Und dafür will ich auch die Weihnachtszeit, weil man gibt so viel Geld aus über Weihnachten für Dekoration. Ich will das ein bisschen mehr genießen können.
0: Also Ross, ich mag ja Weihnachten auch und ich finde auch die Weihnachtslieder schön. Ich mag die Weihnachtszeit, man trinkt irgendwie einen schönen Glühwein. Aber jetzt, wir haben Oktober, also wir haben ja noch nicht mal Halloween. Ich finde es also jetzt ein bisschen übertrieben. Seid ihr denn jetzt schon in Weihnachtsstimmung oder findet ihr es zu früh? Schmückt ihr, ruft gerne an oder schickt eine WhatsApp. Jetzt geht's weiter hier mit Teddy Swims, Mr. Not All auf Energy. 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

0: Und da haben wir mal wieder einen richtig schönen Energy-Hit für euch. Train mit Hey Soul Sister. Und da wurde bewiesen, okay, man braucht jetzt irgendwie keine 100-köpfige Studioband, sondern ein Instrument lässt uns einfach gut fühlen. So ein bisschen Hawaii-Urlaub oder man ist auf dem Weg auf einen Roadtrip. Es ist die Ukulele. Und ich liebe diesen Song. Schöner Ohrwurm kriegt er jetzt hier auf Energy.
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0: so ein Pieks, der kann schon unangenehm sein, aber es gibt Hoffnung.
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0: Hello, hello, Energy morgens an mit einer guten Morgen und ich habe gute Nachrichten für alle, die kein Fan von Spritzen sind. Gut, wer ist das schon? Eine neue Studie zeigt, eure Lieblingsmusik kann die Einstichschmerzen lindern. Das ist ganz easy. Ihr fragt einfach beim Arzt vorher nach und ob ihr währenddessen einfach eure Musik hören könnt. Hab noch einen lustigen Sidefact. In der Studie heißt es auch, es geht nicht um Entspannungsmusik. Die hilft dann eher weniger. Bitte explizit eure Lieblingsmusik oder Musik von Mozart. Die soll auch helfen, dass der Pieks nicht so schlimm ist. Ehrlich gesagt, wo wir jetzt mal darüber reden, ich wollte auch mal wieder gucken, ob ich mal was auffrischen lassen muss. Ich weiß gar nicht mal genau, wo mein Impfpass ist. Den sollte ich vielleicht erst mal suchen. Und das hier hilft garantiert auch bei Angst vor Spritzen. Musik von uns. Alex Warren jetzt hier mit Fever Dream auf Energy.

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5: Das Rettungswesen ist Thema einer Aktuellen Stunde im Landtag gewesen. Die SPD wirft der Landesregierung Stillstand vor, etwa beim Bau neuer Rettungswachen. Gesundheitsminister Laumann erklärte dagegen, einen generellen Baustopp gäbe es nicht. Thema waren auch die sogenannten Leerfahrten von Rettungswagen, für die die Krankenkassen die Kosten nicht mehr übernehmen wollen. Neue Eichen für den abgebrannten Hörtgenwald. Nach dem großen Waldbrand im August, bei dem rund 300 Hektar Wald zerstört wurden, soll neues Grün wachsen. Dafür rufen Wald und Holz NRW und der Kreis Düren zu zwei Eichelsammelaktionen auf. Die gesammelten Eicheln sollen später ausgesät werden und helfen, den Wald wieder aufzubauen.
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8: Ja, und auch heute haben wir wieder einen richtig tollen Gast bei uns in der Show. Er hat bei Porsche gearbeitet. Er hat auch Essen mit dem Fahrrad gebracht und jetzt liefert er uns ganz fleißig Mucke. Wir feiern ihn sehr und freuen uns, dass er da ist. Wer es ist, hört ihr alles nach Felix Jehn. Jetzt gibt's erstmal BDS und Swim. Habt einen schönen Donnerstagmorgen.

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1: Hallo, Energy am Morgen ist an mit einer guten Morgen und wir freuen uns. Der Levi ist bei uns. Hi.
3: Hallo.
1: Kennt ihr besser unter dem DJ-Namen Bunt? Song. Wir lieben einfach deine Musik. Es läuft ja auch gerade richtig, richtig gut bei dir, sah aber auch mal anders aus. Ne? Dein Leben ist irgendwie quasi auch ein kleiner Netflix-Film. Nimm uns mal bitte mit.
3: Also eigentlich hat es ganz ursprünglich angefangen. Ich bin aus dem Schwabenland, aus Stuttgart. Und wenn man in Stuttgart ist, dann muss man ja bei Porsche natürlich arbeiten. Es ist ja entweder Daimler oder Porsche. Die Chancen für andere Dinge sind da nicht so groß. Und war da bei Porsche und habe meine Ausbildung gemacht zum Industriekaufmann. Ich habe den Job nicht so sehr gemocht und habe halt parallel schon immer Musik gemacht. Und dann habe ich immer gemeint, ey, ich probiere es jetzt und nehme mein ganzes Erspartes und gehe jetzt nach L.A. Alle meinten halt, das ist völlig dumm sozusagen, weil warum willst du deinen sicheren Job bei Porsche aufgeben? Hab's dann aber trotzdem gemacht. Ich bin nach L.A. gezogen. Das hat wie erwartet nicht funktioniert. Ich war dann da, ich ging pleite, musste dann wieder zurückziehen und dann war eigentlich so der große persönliche Downfall für mich, war dann halt dann, als ich wieder in Deutschland war, weil es war halt so ein Ding von, ich gehe jetzt nach USA und es funktioniert, dann bist du halt wie so ein geschlagener Hund wieder zurück und so, ja gut, das hat nicht funktioniert. Und dann hast du halt deinen Job nicht mehr und dann hast du halt angefangen, dass man halt sagt, okay, ich muss jetzt dann doch mir irgendwie erstmal einfach Jobs suchen, wie bei Flink erstmal Essen ausliefern oder an der Bar arbeiten, um sich auch irgendwie über Wasser halten zu können. Und eigentlich genau in dem Jahr, wo ich dann aufhören wollte, kam dann Clouds, der halt dann über TikTok viral ging. Und das war dann eigentlich so ein Moment, wo man, genauso wie du es eigentlich angesprochen hast, dass du dachtest, es ist die Netflix-Doku.
1: Ja, also einfach über Nacht dann Fame geworden. Levi aka Bunt ist bei uns und wir haben eine Nachricht an Taylor Swift. Welche das ist, hört ihr noch vor 7:30 hier in der Show. Und wir machen jetzt erstmal weiter mit einer guten Nummer, Tampa City Self-Aware auf Energy.

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0: Alle sind neidisch auf einen Typen aus Mettmann, der nämlich den Euro-Jackpot geknackt hat. Also 120 Millionen Euro. Leute, ich muss bei der Summe lachen, aber jemand hat einfach 120 Millionen Euro gewonnen. Ich komme da gar nicht drauf klar auf diese Summe. Also ist wohl ein Typ aus Mettmann, 35 Jahre. Jetzt rattert es wahrscheinlich bei euch im Kopf. Kenne ich irgendjemanden aus Mettmann, der da herkommt und 35 ist? Ja, haltet euch mal ran.
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1: Schönen guten Morgen, spielen wir heute mit der lieben Patricia. Hier ist die Anna für dich.
2: Hallo, guten Morgen.
1: Hallo, wir gucken mal, mit welchem Buchstaben du zockst.
0: T.
1: T wie Tiger. Du hast 30 Sekunden Zeit, brauchst 5 richtige, fällt dir mal zu einer Kategorie nichts ein, gar nicht schlimm, dann sag einfach weiter und ich überlege mir eine neue.
2: Okay.
1: Gut, dann geht es jetzt los. Eine Sportart, die du im Verein machen kannst mit T.
2: Tennis.
1: Sehr gut. Ein Tattoo-Motiv.
2: Tiger.
1: Ein Star oder Promi mit T.
2: Tattoo.
1: Ja. Ein Urlaubsziel für die Ferien.
2: Teneriffa.
1: Sehr gut. Und das benutzt du unter der Dusche mit T.
2: Weiter.
1: Ein Getränk.
2: Oh Gott, weiter.
1: Das machst du direkt nach dem Aufstehen.
2: Taschentuch nehmen.
1: Ja, komm. Das lasse ich noch durchgehen. Herzlichen Glückwunsch, du hast gewonnen.
2: Mega, ich freue mich. Dankeschön. Hat Spaß gemacht.
1: Mir hat es auch Spaß gemacht. Und vor allen Dingen, Patricia, der Gewinn ist so geil, weil für dich gibt es Tickets für die Jungs hier. Tokyo Hotel, präsentiert von Energy. Du siehst sie mit einer Begleitung am 7. November. Ganz viel Spaß.
2: Mega, danke.
1: Sehr gerne. Ein Getränk mit Tee wäre natürlich Tee gewesen. Aber ich glaube, in so einer Drucksituation kommt man oft nicht drauf. 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

0: und heute ist Levi bei uns. Kennt ihr als den DJ Bund? Ja, bei dem Namen Bund können wir natürlich nicht widerstehen und wir holen die ganze Farbpalette raus. Wir haben dir zwei Songs mitgebracht und du musst sagen, welchen du mehr feierst. Ist es einmal Purple Rain, legendär von Prince? Oder ist es doch Red von Taylor Swift? Beide sehr, sehr gut, aber für was entscheidest du dich?
1: Ich bin ganz kleiner Swiftie, deswegen nehme ich Red. Ich feier's. Wir nehmen Red.
0: Ja, okay, verstehe ich natürlich als Swiftie. Mehr von Bund seht ihr auch auf unserer Instagram-Seite @energy_de.
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5: Das Rettungswesen ist Thema einer Aktuellen Stunde im Landtag gewesen. Die SPD wirft der Landesregierung Stillstand vor, etwa beim Bau neuer Rettungswachen. Gesundheitsminister Laumann erklärte dagegen, einen generellen Baustopp gäbe es nicht. Thema waren auch die sogenannten Leerfahrten von Rettungswagen, für die die Krankenkassen die Kosten nicht mehr übernehmen wollen. Neue Eichen für den abgebrannten Hürtgenwald. Nach dem großen Waldbrand im August, bei dem rund 300 Hektar Wald zerstört wurden, soll neues Grün wachsen. Dafür rufen Wald und Holz NRW und der Kreis Düren zu zwei Eichelsammelaktionen auf. Die gesammelten Eicheln sollen später ausgesät werden und helfen, den Wald wieder aufzubauen.
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8: 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Und der Tacho, der läuft. Nächste Woche sind die Energy Music Awards. 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Sie sind auch übrigens nominiert. Jack Style hier mit Turn the Lights Off. Schön

0: Welche Lieblingsfarbe hat DJ Bund? Darum geht's jetzt hier.
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0: Morgens an, hier mit Anna, guten Morgen, und Levi ist auch am Start.
2: Guten Morgen Energy, wie geht's euch?
0: Uns geht's gut, super schön, dass du da bist, und viele kennen dich ja nicht als Levi, sondern als den DJ Bund. Wir feiern deine Musik so richtig ab und heute lernen wir dich noch ein bisschen besser kennen. Deswegen habe ich mal 3 schnelle Fragen mitgebracht. Welche Farbe, Bund, beschreibt denn deine Musik am besten?
2: Orange.
0: Oh, ich liebe Orange. Das ist auch einer meiner Lieblingsfarben. Welche Note hatte Bund in Kunst?
2: Ich glaube, ich war immer bei einer 2 bis 3. Also es war relativ okay.
0: Okay, das ist gar nicht schlecht. Und jetzt wird's wichtig. Was ist denn die Lieblingsfarbe von Bund?
2: Grün. Ein schönes, dunkles Grün.
0: Oh. Auch nicht schlecht. Ja, sehr sympathisch. Levi, aka Bund, ist heute bei uns. Wir gehen die ganze Farbpalette durch und wir sprechen über die Liebe zu Blau. Hört ihr alles noch vor 8 in der Show? Jetzt gibt's erstmal die Girls von Flow. Leak It. Schönen guten Morgen auf Energy. Leak It.

haben wir natürlich immer die besten Hits für euch. Weiter geht's hier mit der neuen Nummer von Jack Dean Mercy. Und das klingt ja irgendwie nach einem guten Laune-Song, nach einem lockeren Song, aber hat einen ziemlich ehrlichen und deepen Hintergrund. Er hat nämlich ein schlechtes Gewissen. Er hatte das Gefühl, dass er zu wenig Zeit

Wie schaffe ich das mit der Arbeit, mit Songs schreiben und gleichzeitig jedem gerecht zu werden? Ich glaube, das ist aber im Erwachsenenleben auch ganz normal. Und ich kann ja nichts weniger ab, als wenn man irgendwie ein schlechtes Gewissen von Freunden oder so vermittelt bekommt. Warum hast du dir keine Zeit für mich genommen? Leute, wir müssen arbeiten. Wir müssen alle unsere Brötchen bezahlen. Und wenn ich dann Zeit habe, dann können wir uns sehen. Mercy gibt's jetzt hier auf Energy.

0: Hi, Energy am Morgen ist an mit einer guten Morgen und der Frage, ist Sinn und Sinnlichkeit sehenswert?
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0: Ja, Gabriel ist am Start und wir packen jede Woche einen Film oder eine Serie auf unsere Watchlist. Jetzt wurde ein 200 Jahre altes Buch verfilmt.
2: Sinn und Sinnlichkeit von Jane Austen, erschien 1811 natürlich. Mhm. Es geht um zwei unterschiedliche Schwestern und das Thema ist damals wie heute gleich. Dating ist einfach unfassbar hart.
0: Oh.
2: Vor allem, wenn man dann auch noch die Familie im Nacken hat und darum geht's eigentlich.
0: Aber es ist nicht die erste Verfilmung.
2: Nee, weil Hollywood liebt Jane Austen. Man sagt ja auch, es ist die Austen-Mania. Mhm. Sinn und Sinnlichkeit, Emma, Stolz und Vorurteil. Es gibt so viele Verfilmungen in Filmen, Serien und so weiter. Mhm. Warum? Weil einfach die Figuren und die Themen damals wie heute funktionieren. Und was diesen Film jetzt auch so sehenswert macht, das ist der ganze Nostalgie-Vibe. Deswegen funktioniert ja auch sowas wie Bridgerton, ne? Mhm. Einfach dieses Dating ist damals schon schwer gewesen, heute auch noch, aber immerhin müssen wir dabei kein Korsett tragen.
0: Ja,
2: also das macht es leichter.
0: Korsetts jetzt auch wieder total im Trend sind, sehe ich öfter mal beim Feiern. Also auch das kommt wieder. Aber also Sinn und Sinnlichkeit klingt auf jeden Fall ganz toll und wir packen den jetzt einfach mal gemeinsam auf die Watchlist und dann werden wir uns den mal anschauen. Ich werde mal berichten, auch wie ich den so fand.
2: Vielleicht gehen wir auch einfach zusammen, was du hier erzählst.
0: Ach, Gabriel, okay, dann haben wir ein Date zusammen.
2: Weißt du? Also, mein Gott.
0: Und jetzt hören wir auch Händchen haltend The Bowser und Magnetic
2: Toll.
0: Auf Energy.

0: Energy morgens an mit einer guten Morgen und heute ist Levi bei uns. Ja, Levi kennt ihr besser als den DJ Bund. Also bei so einem Namen können wir natürlich nicht widerstehen und wir holen die ganze Farbpalette raus. Wir haben dir jetzt zwei Songs mitgebracht und du musst sagen, welchen du von beiden mehr feierst. Jetzt sind wir bei der Farbe Blau angekommen. Blue von Eiffel 65. Oder lieber Green Light von Harry Styles. Für was entscheidest du dich?
1: I'm a Blue. Das ist einfach, ich glaube, ja. Der Song, auch wenn du nie aktiv gehört hast, jeder kennt die Melodie, jeder weiß, wie er geht. Ja. Deswegen, so ein Klassik darf man nicht underraten. Ne?
0: Da das kommt stimmt. Auf die Liste. Ich glaube auch, jeder auf diesem Planeten kennt diesen Song. Mehr von Bund seht ihr auch auf unserer Instagram-Seite @energy_de.
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12: NRW investiert in den wissenschaftlichen Nachwuchs. An den Hochschulen für angewandte Wissenschaften starten im Oktober zwei neue Forschungsteams. Sie beschäftigen sich mit nachhaltigeren Rohstoffen und der Weiterentwicklung von Gesundheitsberufen. Das Land fördert das Ganze mit rund 22 Millionen Euro. In Moers geht an der Heinrich-Pattberg-Realschule heute der sanierte Altbau wieder an den Start. Am Vormittag wird das Gebäude offiziell eingeweiht. Entstanden sind barrierefreie Klassenräume sowie Bereiche für offene Lern- und Aufenthaltszonen. Zur offiziellen Einweihung kommen heute Vertreter aus Politik, Verwaltung, Schule und den beteiligten Baufirmen zusammen.
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0: Und hallo, schön, dass ihr mit dabei seid. Unser Donnerstag ist heute bunt. Der Levi ist bei uns.
1: Hallo.
0: Hallo. Dich kennt man vor allen Dingen von diesem Song hier.
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0: Die meisten kennen dich unter deinem DJ-Namen Bunt und wie du es vom Essenskurier aufs Coachella-Festival geschafft hast, das besprechen wir alles nach Holly Hammerstone. Jetzt erstmal eine Kombi, Michael Patrick Kelly und Gentleman mit Wildfire.

0: bunt war es bei uns noch nie.
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0: Hello, hello. Energy am Morgen ist an mit einer guten Morgen und wir freuen uns. Levi ist bei uns. Viele kennen dich ja eher unter dem DJ-Namen Bunt. Wir feiern deine Mucke so richtig und den Song Trippen, den ich gerade angemacht habe, den spielen wir auch gleich noch in voller Länge. Letztes Jahr hast du auf dem Coachella in den USA gespielt, eins der größten Festivals der Welt. Sei mir ehrlich, ist das für dich auch immer noch so ein Fiebertraum?
2: Boah. 3 Jahren saß ich noch bei Flink auf dem Fahrrad, dann habe Essen ausgeliefert und habe als Barkeeper gearbeitet. Und wenn du das jetzt dann so vorspulst, ist es total absurd. Vor allem mache ich das ja schon seit 12, 13 Jahren. Das hat nie funktioniert. Und einfach diesen Umschwung zu haben, dass man auf einmal Open Airs macht mit anderen Leuten, wo die sonst eigentlich Popstars sind und in der gleichen Größe spielt, denkst du manchmal, das ist irgendwie so alles so geskriptet.
0: Ja, und zeigt natürlich auch, okay, man muss einfach dranbleiben und irgendwann klappt's. Jetzt hau mal raus, das Coachella, wie war's da für dich?
2: Unfassbar. Also auch gerade aus der Künstlersicht liegt auf diesem ganzen Festival so ein unfassbarer Druck, weil auch jeder so viel in die Show investiert und will, dass es das Beste ist. Es ist ja auch irgendwo das Nonplusultra-Festival, wo auch am meisten der Fokus von außen drauf liegt, noch medialer Fokus, und deswegen war das einfach so krass und ich wusste davor nicht, wie viel los sein wird. Und dann hieß es ja, also es war am ganzen Wochenende noch nie so viel los wie bei dir. Und dann war das so, oh mein Gott, krass.
0: Oh, ich finde das so, so geil, ey. Mehr von Bunt seht ihr auch auf unserer Instagram-Seite @energy_de. Und jetzt hören wir ihn hier auch in der Show. Bunt mit Trippin' auf Energy. Immer die besten Hits, habt einen richtig geilen Donnerstag.

0: NRW, guten Morgen. Wenn ihr shoppen geht, könntet ihr im Laden auf Absperrband treffen.
1: Darüber spricht NRW heute.
0: Also dieses Flatterband, was man eher von Baustellen kennt, in der Filiale von Galeria in Köln sind nämlich Produkte wirklich mit so einem Flatterabsperrband, ihr wisst schon, dieses rot-weiße, gesichert. Also mitten im Laden, drumherum um diese Klamottenständer. Die dürfen nämlich erstmal nicht verkauft werden, die Klamotten. Insolvenz ist ja daran schuld, dass einige Lieferanten noch nicht ganz bezahlt werden konnten und die wollen jetzt ihre Ansprüche sichern. Also nicht wundern, wenn ihr shoppen gehen wollt und dann vor Flatterband steht. Und die Galeria-Insolvenz wirklich heftig. Innerhalb von 6 Jahren haben die zum 4. Mal Insolvenz.

0: ist die Uhrzeit zum Quizzen. Hier bei Energy am Morgen mit Anna, guten Morgen, und Jakob.
1: Hallo.
0: Du hast eine Behauptung für uns. Wir müssen rätseln. Fakt oder Fake?
1: Das sicherste Transportmittel der Welt ist das Flugzeug. Fakt oder Fake?
0: 100 pro. Und jetzt lächelt er mich so an. Doch, könnte ich mir schon. Also, wie oft hört man ja leider also Autounfälle oder auch mit dem Fahrrad, um Gottes Willen.
1: Oder
0: passt
1: laufen.
0: Bitte auf euch auf. Oder auch laufen, genau. Und dann ein Flugzeugabsturz. Das ist natürlich dann immer mega groß in den Medien, aber im Vergleich weniger. Deswegen kann ich es auch nicht ganz nachvollziehen, wenn Leute Flugangst haben. Mhm. Sorry. Weil ich denke, also Autofahren, und das ist viel gefährlicher. Ich sage, es ist ein Fakt.
1: Also, das sicherste Transportmittel der Welt ist das Flugzeug, ist ein
0: Fake. Nein, es ist das Schiff.
1: Es ist der Aufzug.
0: Ach so.
1: Da gibt es im Schnitt nur alle 5 Millionen gefahrene Kilometer einen Unfall. Aufzüge sind richtig sicher.
0: Aber stecken bleiben ist auch kacke.
1: Ja, das ist blöd.
0: Ich würde mir direkt eine Pipi-Ecke raussuchen. Wenn wir stecken bleiben, direkt in meinem Kopf habe ich,
1: klar.
0: Welche Ecke wird dann genutzt? Jetzt geht's weiter mit

0: vor halb neun ist es. Wunderschönsten guten Morgen auch in Krefeld mit Energy.
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0: mit 52. Darum geht's jetzt hier. Hallo, Energy am Morgen ist an mit Anna Guten Morgen und Gabriel.
1: Hello.
0: Du hast uns mal wieder Promi-News mitgebracht. Was ist denn da los?
1: Oh, und das ist ja mein Thema, wenn es um die Hollywood-Stars geht. Mhm. Es geht um Schauspielerin Hilary Swank. Anna, die kennst du auch. Du hast doch PS, ich liebe dich gesehen.
0: Ja, jetzt habe ich ein Gesicht vor Augen.
1: Tolle Buchverfilmung. Mhm. PS, ich liebe dich, die ist ja auch Oscar-Preisträgerin für Million Dollar Baby, den Boxfilm zum Beispiel. Also tolle Schauspielerin, seit Jahren im Geschäft. Und jetzt ist sie schwanger mit zarten 52 Jahren.
0: Wow.
1: Sie hat mit 48 Zwillinge bekommen.
0: Mhm.
1: Und jetzt ist Baby Nummer 3 eben unterwegs, hat sie jetzt verraten. Das kommt auch schon im Dezember. 52 Jahre, Kind Nummer 3, schwanger. Keine Leihmutter oder irgendwas, sondern
0: ja.
1: really schwanger.
0: Das finde ich rein biologisch auf jeden Fall krass. Also mit 52 hört man ja wirklich sehr, sehr selten.
1: Ja.
0: Ich glaube, als Promi kann man sich das auch erlauben. Und ich glaube, jeder, der einen Kinderwunsch hat, ey, mach das. Ich glaube, aus der Kinderperspektive ist es interessant, weil guck mal, wenn das Kind dann 20 ist, dann ist sie schon Ü70.
1: Na? Es ist krass, aber ich glaube, es ist, wie du sagst, die Promis können sich das erlauben, weil
0: die haben auch Nannies,
1: die sind
0: sowas.
1: Ja auch zu Hause. Ich glaube, der Vorteil von diesen Mamas ist ja auch, Natalie Portman ist ja auch mit 45 gerade Mutter geworden.
0: Stimmt,
1: wieder.
0: Stimmt.
1: Die sind einfach, weil die haben Kohle, die müssen nicht mal lochen gehen, die haben einfach Geld, die sind zu Hause und können sich richtig, richtig, richtig um die Kinder kümmern und Zeit rein
0: investieren. Und wenn es bei mir weiterhin so wie im Dating Leben jetzt läuft. Vielleicht dann auch mal mit 52. Vielleicht finde ich auch jemanden.
1: Kann sich nicht irgendjemand mal melden, dass sie guten Morgen hier mal wirklich, also mein Gott.
0: Paarungswillig. Nein. Was heute noch so wichtig ist, hört ihr gleich im Energy Update.
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10: NRW investiert in den wissenschaftlichen Nachwuchs. An den Hochschulen für angewandte Wissenschaften starten im Oktober zwei neue Forschungsteams. Sie beschäftigen sich mit nachhaltigeren Rohstoffen und der Weiterentwicklung von Gesundheitsberufen. Das Land fördert das Ganze mit rund 22 Millionen Euro. In Moers geht an der Heinrich-Pattberg-Realschule heute der sanierte Altbau wieder an den Start. Am Vormittag wird das Gebäude offiziell eingeweiht. Entstanden sind barrierefreie Klassenräume sowie Bereiche für offene Lern- und Aufenthaltszonen. Zur offiziellen Einweihung kommen heute Vertreter aus Politik, Verwaltung, Schule und den beteiligten Baufirmen zusammen.
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0: Und die Zeit, sie rennt, sie läuft. Nächste Woche sind schon die Energy Music Awards. 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Und seid live bei der Verleihung an der Côte d'Azur dabei. Schickimicki. Er ist auch als deutscher Act nominiert. Nico Santos jetzt hier auf Energy mit Why Don't You Stay?

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0: So ist es. Hallo Energy, am Morgen ist an mit einer guten Morgen. Unser Motto ist erst online, jetzt auch on air. Wir holen euch ans Mikro für eure eigene Show im Radio. Das ist das Energy TikTok Casting. Das heißt, mehr Shows, mehr spannende Stories und mehr ihr. Postet einfach eure Videos bei TikTok unter dem Hashtag Energy TikTok Casting und wir suchen uns dann jemand aus. Und ich gehe ab und zu ja meine Instagram-Nachricht mal durch. Also ich freue mich immer, wenn ihr mir auf Instagram irgendwie privat schreibt. Und da gibt es auch immer viele Forderungen. Zum Beispiel, was muss man damit tun, damit du einem morgens einen guten Morgen wünscht? Ich glaube, die Person hieß Michael. Erstmal guten Morgen, Michael. Also wenn du hier moderierst, kannst du jeden grüßen, den du möchtest. Genauso wie, hey, guten Morgen, Anna. Ich habe mit meinen Kollegen aus der Küche eine Wette gemacht, dass wenn ich dir schreibe, du meinen Namen sagst und es geht um 200 Euro. Auch Wetten und er könnte alles machen. Dann haben wir hier, kannst du mal Susanne Daubner einladen? Kannst du mal mehr Leute anrufen und mit denen reden? Ich möchte mehr über Dating hören. Das sind alles Wünsche und die könnt ihr in eurer Sendung einfach umsetzen, so wie ihr wollt. Ihr seid da komplett kreativ, frei. Überzeugt einfach die Energy Jury und seid dabei beim großen TikTok Takeover. Das ist das Energy TikTok Casting, eure eigene Radioshow bei uns. Alle Infos gibt's nochmal auf energy.de und natürlich auch in der Energy App. Jetzt gibt's hier Topic und Becky G mit Sorry Papi am Donnerstag auf Energy. Sorry,

natürlich mal wieder einen richtigen Energy-Hit für euch. Van Storm mit Riptide. Und dieser Song war der Auslöser dafür, dass ich mir eine Ukulele gekauft habe. Ich habe eine ganz kleine, feine Ukulele. Ja, ich bin auch ein kleiner Mensch. Also diese Ukulele sieht in meiner Hand aus wie eine normal große Gitarre. Aber ich probiere es und übe ein bisschen zu klimpern. Es ist wirklich nicht so leicht, wie es aussieht. Aber ich bleib dran. Irgendwann kriegt er von mir nochmal ein richtig gutes Ukulele-Stück. Jetzt Riptide hier auf Energy. Schönen guten Morgen.

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0: Hello, hello, Energy morgens an mit einer guten Morgen und ich habe gute Nachrichten für alle, die kein Fan von Spritzen sind. Gut, wer ist das schon? Eine neue Studie zeigt, eure Lieblingsmusik kann die Einstichschmerzen lindern. Das ist ganz easy. Ihr fragt einfach beim Arzt vorher nach und ob ihr währenddessen einfach eure Musik hören könnt. Hab noch einen lustigen Sidefact. In der Studie heißt es auch, es geht nicht um Entspannungsmusik. Die hilft dann eher weniger. Bitte explizit eure Lieblingsmusik oder Musik von Mozart. Die soll auch helfen, dass der Pieks nicht so schlimm ist. Ehrlich gesagt, wo wir jetzt mal darüber reden, ich wollte auch mal wieder gucken, ob ich mal was auffrischen lassen muss. Ich weiß gar nicht mal genau, wo mein Impfpass ist. Den sollte ich vielleicht erst mal suchen. Und das hier hilft garantiert auch bei Angst vor Spritzen. Musik von uns. Bibi Rexha jetzt hier mit New Religion auf Energy. 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
7: Das Rettungswesen ist Thema einer Aktuellen Stunde im Landtag gewesen. Die SPD wirft der Landesregierung Stillstand vor, etwa beim Bau neuer Rettungswachen. Gesundheitsminister Laumann erklärte dagegen, einen generellen Baustopp gäbe es nicht. Thema waren auch die sogenannten Leerfahrten von Rettungswagen, für die die Krankenkassen die Kosten nicht mehr übernehmen wollen. Neue Eichen für den abgebrannten Hürtgenwald. Nach dem großen Waldbrand im August, bei dem rund 300 Hektar Wald zerstört wurden, soll neues Grün wachsen. Dafür rufen Wald und Holz NRW und der Kreis Düren zu zwei Eichel-Sammelaktionen auf. Die gesammelten Eicheln sollen später ausgesät werden und helfen, den Wald wieder aufzubauen.
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10: 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Und da wünschen wir euch einen richtig entspannten Donnerstagmorgen. Und da haben wir natürlich gleich mal wieder den Soundcheck für euch, ne, wo wir euch ganz neue Musik vorstellen. Alec Benjamin gibt's heute mit Follow Me. Hören wir in ein paar Minuten mal rein. Jetzt erstmal eine schöne Kombi, Martin Garrix und Ed Sheeran mit Repeat It.

0: Hallo, hallo, Energy am Morgens an mit einer guten Morgen und jetzt geht's weiter mit dem Soundcheck. Wir checken neue Musik ab und heute geht's um Alec Benjamin mit Follow Me und es geht darum, wenn jemand im Dunkeln quasi die Orientierung verloren hat, dann kommt auf einmal eine Stimme, die einem den Weg weist und es ist so ein bisschen creepy, ein bisschen gruselig, weil die Person weiß selber nicht mal, wo die Stimme herkommt, folgt ihr aber trotzdem und es ist so ein bisschen tiefgründiger, ein bisschen deeper, weil es geht darum, einfach die Kontrolle abzugeben und darauf zu vertrauen, dass schon alles gut wird und man den richtigen Weg einschlägt. Follow Me kriegt er jetzt ganz neu auf Energy.
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0: Ganz NRW ist momentan ein bisschen neidisch, aber verständlich.
1: Darüber spricht NRW heute.
0: Alle sind neidisch auf einen Typen aus Mettmann, der nämlich den Euro-Jackpot geknackt hat. Also 120 Millionen Euro. Leute, ich muss bei der Summe lachen, aber jemand hat einfach 120 Millionen Euro gewonnen. Ich komme da gar nicht drauf klar auf diese Summe. Also ist wohl ein Typ aus Mettmann, 35 Jahre. Jetzt rattert es wahrscheinlich bei euch im Kopf. Kenne ich irgendjemanden aus Mettmann, der da herkommt und 35 ist? Ja, haltet euch mal ran.
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12: Das Rettungswesen ist Thema einer Aktuellen Stunde im Landtag gewesen. Die SPD wirft der Landesregierung Stillstand vor, etwa beim Bau neuer Rettungswachen. Gesundheitsminister Laumann erklärte dagegen, einen generellen Baustopp gäbe es nicht. Thema waren auch die sogenannten Leerfahrten von Rettungswagen, für die die Krankenkassen die Kosten nicht mehr übernehmen wollen. Neue Eichen für den abgebrannten Hürtgenwald. Nach dem großen Waldbrand im August, bei dem rund 300 Hektar Wald zerstört wurden, soll neues Grün wachsen. Dafür rufen Wald und Holz NRW und der Kreis Düren zu zwei Eichel-Sammelaktionen auf. Die gesammelten Eicheln sollen später ausgesät werden und helfen, den Wald wieder aufzubauen.
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16: Ja, und das ist
0: wirklich ein bisschen krass. Ein Promi hat jetzt schon, wir haben Oktober, Leute, das ganze Haus weihnachtlich geschmückt. Die Tannenbäume, ich spreche im Plural, stehen schon seit Tagen, um wen es geht. Und warum er das bitte so früh macht, das hört ihr gleich. Jetzt gibt's erstmal Cat's Eye, die Girls mit Animal.

0: Es ist kaum zu glauben. Der Weihnachtsbaum, der steht schon. Und das seit Tagen. Hi, Energy Morgens an mit Anna. Guten Morgen. Ja, ich habe auf den Tacho geguckt. Ich weiß, wir haben erst Mitte Oktober. Aber Weihnachten ist bei vielen ja schon Thema. Also seit Ende August gibt es Lebkuchen in ganz vielen Supermärkten zu kaufen. Die Bahn verkauft jetzt Tickets für die Feiertage. Und in Bayreuth macht heute der erste Wintermarkt auf. Aber es gibt eine Person, die setzt dem Ganzen die Krone auf. Hört mal, was mir Ross Anthony in einem Interview verraten hat.
1: Also, ja, die Leute werden denken, dass ich eine bekloppte Engländer-Deutsche bin, aber das ist halt so. Also Anfang Oktober werden unsere Bäume aufgebaut. Und ich finde, es gibt nichts Schlimmeres, wenn man am 23. nach Hause kommt, Dezember, und dann muss erst alles dann hinstellen und aufbauen. Das ist für mich zu chaotisch. Und dafür will ich auch die Weihnachtszeit machen. Man gibt so viel Geld aus über Weihnachten für Dekoration. Ich will das ein bisschen mehr genießen.
0: Ich finde das irgendwie so irre, jetzt im Oktober Weihnachtsbäume aufzustellen. Wir haben noch nicht mehr Halloween. Und ich mag Weihnachten. Ich bin überhaupt kein Grinch. Aber ich find's irre. Seid ihr jetzt schon in Weihnachtsstimmung? Habt ihr schon geschmückt? Wie sieht's bei euch aus? Gerne anrufen oder schickt mir meine WhatsApp.
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1: Dann setzen wir uns doch alle unsere Vormittagskrönchen auf und starten rein in diesen Tag. Die 10 Hits am Stück, die laufen schon. Ich bin Selina. Hi, 10 Uhr haben wir's. Und wir machen hier gleich weiter mit der neuen Single von Nico Santos. Müsst ihr euch unbedingt anhören. Gibt's hier gleich und jetzt Juste, Jack Style und Jon.

Wer kommt mit auf Tour? Das können wir euch für die Nico Santos POV Arena Tour mittlerweile beantworten. Neu als Support zum Beispiel auch mit dabei Energy Star Krista Sarandi. Das heißt, ihr kriegt gleich zwei Energy Stars in einem Konzert. Fantastisch. Also sucht euch das mal raus. Könnt ihr alles schon nachgucken. Hat er alles schon verraten. Sind ganz viele unterschiedliche Künstler mit dabei und Künstlerinnen. Und hier ist er für euch mit seiner aktuellen Single Classic bei Energy. Immer die Besten.

0: Ihr kennt es vielleicht auch, ihr habt so ein Work-Bestie, so eine Work-Wife, ne, so eine Arbeitsehefrau. Bei mir ist das schon Anna, guten Morgen.
1: Ja. Aber sie geht langsam, so viel zusammen.
0: Sie geht langsam zu weit. Sie hat mich vorhin Schatz genannt.
1: Mann, jetzt hängt er sich da wieder Wochen, monatelang dran auf.
0: Ich weiß, du möchtest das.
1: Ich habe mit meiner besten Freundin geschrieben, habe ihr eine Nachricht geschrieben. Dann hat Ben mich was gefragt und dann habe ich gesagt, ja Schatz, machen wir.
0: Und das geht nicht. Das
1: und
0: kann
1: darf
0: nicht
1: ich
0: sein.
1: Dich Baby nennen?
0: Nee, kannst du bitte nicht. Nein, okay.
1: Schnucki, Schnecke,
0: okay,
1: Bärchen.

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14: NRW investiert in den wissenschaftlichen Nachwuchs. An den Hochschulen für angewandte Wissenschaften starten im Oktober 2 neue Forschungsteams. Sie beschäftigen sich mit nachhaltigeren Rohstoffen und der Weiterentwicklung von Gesundheitsberufen. Das Land fördert das Ganze mit rund 22 Millionen Euro. Für NRWs Schülerinnen und Schüler ist morgen der letzte Schultag angesagt. Dann starten sie in die Herbstferien. Der ADAC rechnet deshalb wieder mit vollen Autobahnen. Vor allem morgen Nachmittag, wenn Berufspendler und die ersten Urlauber und Ausflügler aufeinandertreffen. Wer kann, sollte früh losfahren.
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0: Happy Donnerstag, ihr hört Energy, immer die besten neuen Hits, aber stellt euch mal vor, alle würden euch hören bei Energy. Oh mein Gott, das geht!
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immer die eine Frau sein, die in unserer Generation den ESC gewonnen hat. Lena Meyer Landrut mit Satellite. Das war so ein Event und das Krasse ist, dass sie das gar nicht so dolle geplant hatte, unbedingt mal beim ESC teilzunehmen, sondern wollte eigentlich Tickets damals kaufen für TV Total und dann hat sie auf der Website halt auch der Button für Unser Star für Oslo, so hieß das damals, den Vorentscheid angelächelt und dachte so, ach komm, ich mach einfach mal mit und bam, hat sie das Ding für uns gewonnen und diesen Gewinnersong hören wir uns jetzt nochmal an, hier bei Energy.

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1: Oh, neuer Kollege in eurem Ohrwurm-Dezernat, in eurem Ohr drin halt jedenfalls. Denn Clean Bandit haben einen neuen Song draußen. Den hören wir uns hier gleich an in guten 10 Minuten. Jetzt Loy und David Puentes in euren 10 Hits am Stück. Und ich bin Felina. Hi, schön, dass ihr da seid. Happy Donnerstag.

Marley kommt aus Nigeria und sehr, sehr erfolgreich im Afrobeats-Genre. Chloe Bailey ist zum Beispiel die Schwester ja von Halle Bailey, die kennt ihr als Ariel aus der Realverfilmung, ne? Und die beiden sind ja super erfolgreich und auch super talentiert, was Gesang angeht. Und jedenfalls Chloe O'Malley, die beiden haben sich wiederum getroffen mit den Jungs und Mädels von Clean Bandit und gemeinsam einen Song aufgenommen. Und genau den hören wir uns jetzt hier an bei Energy. Richtig hochkarätig besetztes Ensemble, möchte ich sagen. Company.

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14: Das Rettungswesen ist Thema einer Aktuellen Stunde im Landtag gewesen. Die SPD wirft der Landesregierung Stillstand vor, etwa beim Bau neuer Rettungswachen. Gesundheitsminister Laumann erklärte dagegen, einen generellen Baustopp gäbe es nicht. Thema waren auch die sogenannten Leerfahrten von Rettungswagen, für die die Krankenkassen die Kosten nicht mehr übernehmen wollen. Neue Eichen für den abgebrannten Hörtgenwald. Nach dem großen Waldbrand im August, bei dem rund 300 Hektar Wald zerstört wurden, soll neues Grün wachsen. Dafür rufen Wald und Holz NRW und der Kreis Düren zu 2 Eichel-Sammelaktionen auf. Die gesammelten Eicheln sollen später ausgesät werden und helfen, den Wald wieder aufzubauen.
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0: Seid ihr schon ready für Glühwein und Lebkuchen? Energy sind immer die besten neuen Hits. Und ja, der erste Wintermarkt eröffnet heute in Deutschland, ganz genau in Bayreuth. Und der Chef da vor Ort sagt auch, ja, das ist kein Problem. Es läuft jetzt schon, es kommen genug Leute, auch wenn noch nicht mal Halloween durch ist. Und das möchte ich natürlich jetzt auch von euch wissen. Da kann ja der Chef vom Wintermarkt in Bayreuth viel erzählen. Aber seid ihr schon ready für Weihnachtsgefühle und Winterzeit? Nele.
1: Ich stand abends im Badezimmer beim Bett fertig machen. Und irgendwie, weil es ja auch die letzten Tage so ein bisschen kälter draußen wieder war und ich eh so ein gemütlicher Mensch bin und mich total freue, bald wieder Kerzen anmachen zu können und alles drum und dran, habe ich einfach mal Weihnachtsmusik angemacht und bin dann wieder mal ein bisschen in Stimmung gekommen.
0: Einfach schon Weihnachtslieder gehört. Wow. Also muss ich zugeben, da bin ich noch nicht. Ich zelebriere noch ein bisschen den Herbst, bevor es ins Weihnachtliche übergeht. Also Halloween ist da wirklich die Marke für mich. Aber wie seht ihr das? Schickt mir gerne WhatsApp ins Studio oder schreibt mir auf Insta felina_fm. Und ja, ich bin sehr gespannt. Sind wir schon bei Weihnachten oder sind wir noch voll im Herbst?
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0: Vor ein paar Wochen hat Energy Star Mark Forster seine Cap abgesetzt und das hat richtig Welle geschlagen. Oh mein Gott, Leute, er hat seine Cap abgesetzt, aber er selber sagt dazu.
1: Ja, ich persönlich, ich fand es gar nicht so deep, ehrlich gesagt. Ich habe einfach mal die Kappe abgesetzt. Ich hätte jetzt auch nicht gedacht, dass das so eine Riesenwelle schlägt. Ich bin ja kein Model oder so. Ich bin, weiß gar nicht, was ich bin.
0: Oh, da kann ich helfen. Zum Beispiel ein fantastischer Musiker, großartiger Sänger und Ohrwurm-Spezialist. Jetzt für euch nämlich seine aktuelle Single. Cool bei Energy, immer die besten neuen Hits.

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1: Beste Nachricht auf den Donnerstagmittag, der DJ Lost Frequencies aus Belgien ist zurück und zwar mit neuer Musik, haben wir lang genug drauf gewartet, ist wieder fantastisch geworden, zeige ich euch gleich den ganzen Track. In guten 10 Minuten jetzt Tempest City in den 10 jetzt am Stück und ich bin's, Felina, hi!
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unfassbar bodenständig und sympathisch. Das ist der Energy Star DJ Lost Frequencies. Den habe ich mal im Interview getroffen. Also erstmal geht er ganz toll mit Hunden um, ne? Ist nämlich ein Hund im Backstage rumgelaufen und er war richtig, richtig lieb zu dem. Immer schon mal absolutes Green Flag Zeichen. Und hat sich damals in der Pandemie zum Beispiel auch einfach Gitarre spielen beigebracht, damit er so ein besseres Gefühl dafür kriegt, wie Gitarren in seinen Songs klingen sollen. Nicht, weil er sie selber spielen will, einfach damit er ein besseres Gehör dafür bekommt. Seine aktuelle Single, Don't Forget About Me, jetzt bei Energy, immer die besten neuen Hits.

0: kennt es vielleicht auch. Ihr habt so ein Work-Bestie, so eine Work-Wife, ne, so eine Arbeitsehefrau. Bei mir ist das schon, Anna, guten Morgen.
1: Ja.
0: Aber
1: wir
0: sie geht langsam,
1: so viel zusammen.
0: Sie geht langsam zu weit. Sie hat mich vorhin Schatz genannt.
1: Mann, jetzt hängt er sich da wieder Wochen, monatelang dran auf.
0: Ich weiß,
1: ich
0: möchtest das?
1: Ich habe mit meiner besten Freundin geschrieben, habe ihr eine Nachricht geschrieben. Dann hat Ben mich was gefragt und dann habe ich gesagt, ja, Schatz, machen wir.
0: Und das geht nicht. Das
1: und
0: kann
1: darf
0: nicht sein.
1: Ich dich Baby, ne?
0: Nee, kannst du bitte nicht. Nein, okay.
1: Schnucki, Schnecke,
0: okay, ich bin
1: Bärchen.
0: Weg.

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14: NRW investiert in den wissenschaftlichen Nachwuchs. An den Hochschulen für angewandte Wissenschaften starten im Oktober 2 neue Forschungsteams. Sie beschäftigen sich mit nachhaltigeren Rohstoffen und der Weiterentwicklung von Gesundheitsberufen. Das Land fördert das Ganze mit rund 22 Millionen Euro. Für NRWs Schülerinnen und Schüler ist morgen der letzte Schultag angesagt. Dann starten sie in die Herbstferien. Der ADAC rechnet deshalb wieder mit vollen Autobahnen. Vor allem morgen Nachmittag, wenn Berufspendler und die ersten Urlauber und Ausflügler aufeinandertreffen. Wer kann, sollte früh losfahren.
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0: Flugzeug irgendwie securen können. Das Ding ist, es war am Ende aber gar kein richtiger Entführungsalarm. Das ist schon mal gut, aber jetzt ist auch endlich geklärt, wie sie überhaupt zu diesem Fehler kommen konnte.
1: Ja, eben.
0: Der Pilot wollte wohl eigentlich einen Code schicken nach unten auf die Erde. Unser Funkgerät funktioniert nicht so richtig und hat halt so einen Zahlencode eingegeben. Problem ist, er hat einen Zahlendreher drin gehabt in diesem Code. Und dann wurde aus, bei mir funktioniert das Funkgerät nicht, wir haben einen Entführungsfall hier an Bord. Und das ist schon wild, dass das so einfach gehen kann. Ich würde mir vielleicht, ich sag mal so, einen ganz anderen Code ausdenken.
1: Ich wollte gerade sagen, warum geht es, dass es eine Zahl verdreht
0: oder?
1: Ist? Ja.
0: Schwierig. Aber man muss dazu sagen, immerhin, es ist ja nicht so gewesen und dem Piloten passiert wohl auch nichts, gegen den wird jetzt auch nicht ermittelt.
1: Okay, und allen geht's gut. Wir sind alle wieartig gelandet. Auch die Kampfjets dürfen wir durch.
0: Also,
1: boah, das wäre mir zu viel zum Start in Urlaub.
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perfekt in diese Vor-Halloween-Zeit. Das Musikvideo von Maroon 5 zu ihrer Single Animals hören wir nämlich jetzt hier bei Energy. Und in dem Musikvideo muss man sagen, wenn ihr kein Blut sehen könnt, lasst's vielleicht. Das ist sehr, sehr gruselig. Das ist eine Stalker-Geschichte und so. Aber wer halt Bock auf Horrorgefühle hat, der kann sich das gerne angucken. Die cleane, harmlose Version nur zum Hören gibt's jetzt für euch hier im Radio bei Energy. 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
1: Mittagspause wird britisch. Es ist 13 Uhr und gleich habe ich hier für euch den Briten Callum Scott, der mit der unfassbaren Stimme. Ja, ja. Neuen Track zusammen mit Glockenbach in guten 10 Minuten für euch in den 10 ist am Stück. Jetzt nochmal schnell BTS, auch richtig schön Swim. Und ich bin Felina. Hi.

BookTok-Girlies erleben gerade wirklich einen unfassbar guten Herbst. Also ihr habt wirklich eine gute Zeit, da kommt viel für euch raus. Unter anderem ja frisch ins Kino gekommen, Verity mit Dakota Johnson und Anne Hathaway in den Hauptrollen in dieser Romanverfilmung. Aber es ist ja auch ein Buch der Fourth Wing-Reihe noch rausgekommen. Ende des Monats kriegen wir ein neues Akuta-Buch. Also da ist wirklich viel los für uns als BookTok-Girlies. Und wenn wir eben sagen, zeitlose Liebe und tiefe Verbindung, die Distanz, Zeit und Angst überwinden kann, ist unser Thema, dann mögen wir auch diesen Song hier. Darum geht es nämlich bei Glockenbach und Callum Scott Collide bei Energy. Immer die besten neuen Hits.

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20: Das Rettungswesen ist Thema einer aktuellen Stunde im Landtag gewesen. Die SPD wirft der Landesregierung Stillstand vor, etwa beim Bau neuer Rettungswachen. Gesundheitsminister Laumann erklärte dagegen, einen generellen Baustopp gäbe es nicht. Thema waren auch die sogenannten Leerfahrten von Rettungswagen, für die die Krankenkassen die Kosten nicht mehr übernehmen wollen. Für NRWs Schülerinnen und Schüler ist morgen der letzte Schultag angesagt. Dann starten sie in die Herbstferien. Der ADAC rechnet deshalb wieder mit vollen Autobahnen. Vor allem morgen Nachmittag, wenn Berufspendler und die ersten Urlauber und Ausflügler aufeinandertreffen. Wer kann, sollte früh losfahren.
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2012 hat er noch als Talent mitgemacht bei The Voice of Germany, ist damals Dritter geworden und diesen Samstag ist er dann Gastcoach, ja, coacht jetzt mittlerweile die Talents. Michael Schulte, und genau den habe ich jetzt hier für euch bei Energy, immer die besten neuen Hits mit seiner aktuellen Single Cover You.

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1: Energy. 14 Uhr haben wir es und zum Start in diesem Donnerstagnachmittag geht es gleich um die ganz, ganz großen Gefühle mit der neuen Single von Sienna Spyro hier in guten 10 Minuten. Jetzt habe ich für euch Teddy Swims mit Mr. Know-It-All in den 10 Hits am Stück und ich bin Svelina. Hi!
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Jule. Ja, lass uns unbedingt mal treffen. Richtig, richtig toll. Seid ihr auch eine Person, die das gerne mal sagt und dann nie einlöst? Vielleicht habt ihr da ja auch schon mal jemanden enttäuscht. Genau von diesem Gefühl nämlich singt Sienna Spyro aus einer Zeit, in der ihr jemand wirklich 5 Jahre versprochen hat. Du, ich komme dich mal besuchen in New York. Ich komme dich mal besuchen. Jeden Tag aus der Tür gegangen, in der Hoffnung, da würde diese Person stehen. War nicht da. Und genau das als Song gibt's jetzt nochmal für euch. Great Expectations bei Energy. 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

0: kennt es vielleicht auch, ihr habt so ein Work-Bestie, so eine Work-Wife, ne, so eine Arbeitsehefrau. Bei mir ist das schon, Anna, guten Morgen.
1: Ja.
0: Aber
1: wir
0: sie geht langsam,
1: so viel zusammen.
0: Sie geht langsam zu weit. Sie hat mich vorhin Schatz genannt.
1: Mann, jetzt hängt er sich da wieder Wochen, monatelang dran auf.
0: Ich weiß, du möchtest das.
1: Ich habe mit meiner besten Freundin geschrieben, habe ihr eine Nachricht geschrieben. Dann hat Ben mich was gefragt und dann habe ich gesagt, ja, Schatz, machen wir.
0: Und das geht nicht. Das
1: und
0: kann
1: darf
0: nicht
1: ich
0: sein.
1: Dich Baby nennen?
0: Nee, kannst du bitte nicht. Nein, okay.
1: Schnucki, Schnecke.

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14: NRWs Landtag debattiert heute über die schwächelnde Wirtschaft. Die FDP-Opposition kritisiert die wirtschaftliche Entwicklung des Landes als unterdurchschnittlich. Die Bundesregierung hatte Deutschlands Wachstumsprognose für dieses Jahr zuletzt auf 1,3% angehoben. NRW bleibt dahinter zurück. Ein Lottospieler aus dem Kreis Mettmann hat ganze 120 Millionen Euro gewonnen. Der 35-Jährige hatte bei der letzten Euro-Jackpot-Ziehung alle Zahlen richtig getippt und bekommt das Geld in ein paar Wochen auf sein Konto überwiesen. Jeweils fast 3 Millionen Euro gehen außerdem an Gewinner in Hessen und Niedersachsen.
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0: Neuer Film kommt in die Kinos. Sinn und Sinnlichkeit, aber ist der überhaupt sehenswert?
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0: Jede Woche packen wir einen neuen Film oder eine neue Serie auf unsere Watchlist. Und da haben wir natürlich den Watchlist-Minister Gabriel von Energy am Morgen.
2: Das gefällt mir aber gut.
0: Ja, du bist so ein absoluter Film, ne? Du weißt natürlich, ist das sehenswert?
2: Ja, Sinn und Sinnlichkeit von Jane Austen erschien 1811. Es geht um zwei unterschiedliche Schwestern und das Thema ist damals wie heute gleich, Dating ist einfach unfassbar hart. Und dann hast du auch noch deine Familie im Nacken, also es ist wirklich nicht einfach.
0: Hat sich seit 200 Jahren nichts geändert.
2: Ist so. Aber Hollywood liebt Jane Austen, Sinn und Sinnlichkeit, Emma, Stolz und Vorurteil, das kennen wir alle, diese Titel, weil eben die Figuren, die Themen, das funktioniert damals wie heute. Und dann hast du halt diesen Nostalgie-Vibe, also wie bei Bridgerton, dann siehst du die alle in ihren schönen Kleidern und im Korsett da irgendwie rumlaufen und das macht doch was mit einem. Dann geht's natürlich jetzt auch um die beiden

0: In einem schönen Kleid und läufst durch die Burg.
1: Oh mein Gott, ja.
0: Das, aber vielleicht erstmal den Film gucken und dann das Retreat.
1: Hört sich gut an. 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

was empfehlen. Also, falls ihr die Chance habt, dass bei euch in der Nähe irgendwie John Newman mal auftritt bei einem Konzert oder einem Festival oder was auch immer, guckt euch das an. Ich habe den einmal beim Perucaville live gesehen und es war so, ach ja, komm, nehme ich mal mit. Hatte gar keine große Erwartung und dann hat er mich von den Socken aber gehauen. Also beinahe schon geschlagen, möchte ich sagen. So unfassbar. Der singt live, der legt live nebenbei noch auf und die Stimme ist so, so krass. Einer seiner Hits zusammen mit Calvin Harris, jetzt für euch bei Energy, hier ist Blame. Campus

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1: jetzt am Stück, so klingen die und da sind wir mittendrin. Das bedeutet auch immer, dass was ganz Neues mit dabei ist, zum Beispiel von Malik Harris, so in 10 Minuten und jetzt Martin Garrix mit Ed Sheeran zusammen.

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1: Hallo, hier ist Gentleman.
2: And here is Michael Patrick Kelly.
1: Und ihr hört jetzt unseren gemeinsamen Song
2: Wildfire hier auf Energy.

hey, Energy ist an und sobald man Ü30 ist, dann gibt man verdammt viel Geld aus für so Sachen wie Rennradfahren, habe ich das Gefühl, oder Kaffeemaschinen. Malik Harris hat auch so eine Kaffeemaschine, keine Ahnung, die sind bestimmt sauteuer, sieht auf jeden Fall so aus, die so chromglänzend ist und man macht da ganz viel selbst. Ihr wisst, was ich meine. So eine hat er. Malik Harris, easy jetzt, bei Energy mal die besten neuen Hits. Ich kenne

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14: Bei einem Unfall auf der B239 bei Raden sind zwei Frauen ums Leben gekommen. Ihr Wagen war mit einem Sattelzug zusammengestoßen. Ein 7 Jahre altes Kind im Auto wurde schwer verletzt und mit einem Rettungswagen in eine Klinik gebracht. Die Polizei in Essen sucht weiter nach einem flüchtigen Häftling. Inzwischen wird auch öffentlich mit einem Foto nach dem Mann gefahndet. Gestern Mittag war er bei einem Arztbesuch in Essen von Komplizen befreit worden und ist seitdem auf der Flucht. Er saß wegen Drogenhandels in U-Haft.
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1: Uhr ist auch so eine komische Zeit. Da ist irgendwie die Mittagspause schon weit weg, der Feierabend auch noch ein Stück. Also wir müssen jetzt einfach nur noch durchhalten. Geht vielleicht

vielleicht wart ihr auch schon mal an dem Punkt, dass man so innehält und sich so kurz überlegt, was mache ich hier eigentlich? Macht mir das Spaß? Soll ich so weitermachen? Und genau den Moment hatte Shawn Mendes auch. Der hat sich eine Auszeit gegönnt und Gott sei Dank hat er daraus gezogen, dass er weiter mit der Musik machen will. Deswegen gibt's von ihm jetzt Code in California, was ganz Neues bei Energy.

0: Ihr kennt es vielleicht auch, ihr habt so ein Work-Bestie, so eine Work-Wife, ne, so eine Arbeitsehefrau. Bei mir ist das schon Anna, guten Morgen.
1: Ja.
0: Aber
1: wir
0: sie geht langsam.
1: So viel zusammen.
0: Sie geht langsam zu weit. Sie hat mich vorhin Schatz genannt.
1: Mann, jetzt hängt er sich da wieder Wochen, monatelang dran auf.
0: Ich weiß, du möchtest das.
1: Ich habe mit meiner besten Freundin geschrieben, habe ihr eine Nachricht geschrieben, dann hat Ben mich was gefragt und dann habe ich gesagt, ja, Schatz, machen wir.
0: Und das geht nicht. Das
1: dann
0: kann
1: darf
0: nicht
1: ich
0: sein.
1: Dich Baby.
0: Nee, kannst du bitte nicht. Nein, okay.
1: Schnucki, Schnecke.
0: Okay, ich bin weg.

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6: Für NRWs Schülerinnen und Schüler ist morgen der letzte Schultag angesagt. Dann starten sie in die Herbstferien. Der ADAC rechnet deshalb wieder mit vollen Autobahnen, vor allem morgen Nachmittag, wenn Berufspendler und die ersten Urlauber und Ausflügler aufeinandertreffen. Wer kann, sollte früh losfahren. In Hamm in Westfalen und Molfsee bei Kiel sind 2 Immobilien im Wert von 1,8 Millionen Euro beschlagnahmt worden. Außerdem wurde Vermögen in Höhe von 470.000 Euro eingezogen. Hintergrund ist der Verdacht der Geldwäsche. 2 Männer sollen erhebliche Einnahmen aus Straftaten in den legalen Wirtschaftskreislauf eingeschleust haben.
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0: Hey, Energy ist hier und in Bayern klingt's einfach gerade schon so. Genauer gesagt in Franken, in Bayreuth, die spinnen da nämlich ein bisschen. Ist ja meine Heimatstadt, also ich bin da geboren in Bayreuth und in Bayreuth hat heute der allererste Weihnachtsmarkt eröffnet in ganz Deutschland. Die sind immer ganz früh mit dabei und ich habe eine alte Radiokollegin von früher mal angerufen und zusammen mit Joe gefragt, was ist da los in Bayreuth, warum jetzt schon Weihnachten? Spinnt ihr so ein bisschen?
1: Ja, man muss ja dazu sagen, das ist immer ganz wichtig. Es ist ja kein Weihnachtsmarkt, es ist auch kein Weihnachtsdorf, es ist ein Winterdorf. Also die Betonung muss man schon mal setzen. Mhm. Das hat jetzt nicht direkt was mit Weihnachten zu tun.
0: Ihr redet euch raus.
1: Ja, wir reden uns ein bisschen raus, das stimmt. Es ist auch immer so eine Wetterfrage. Wir hatten zum Glück jetzt vor ein paar Tagen echt schon die ersten Minusgrade. Und ich finde, dann kann man es auch ein bisschen fühlen und ein bisschen rechtfertigen.
2: Ja.
1: Aber aktuell hat es draußen 18 Grad und Sonnenschein. Und dann finde ich es schon auch wieder ein bisschen komisch, ne? Aber es ist halt so. 15. Oktober, wir kennen das so seit Jahren und es wäre auch komisch, wenn es jetzt nicht so wäre.
2: Aber Winterdorf, wir haben doch jetzt erst Herbst. Warum nicht Herbstdorf?
1: Das stimmt. Kommt vorbei, wir sind ab jetzt bereit. Bei uns ist Klingglöckchen Klingeling.
0: Tausend Dank dir. Und in NRW dauert es übrigens auch nicht mehr so lange. 30. Oktober eröffnet da der erste Weihnachtsmarkt und zwar in Essen-Steele.
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1: Vielleicht gehört ihr zu den Glücklichen, die schon unterwegs sind nach Hause, Feierabend und so. Vielleicht müsst ihr aber noch ein bisschen durchhalten. Ich bin bei euch, muss auch noch durchhalten. 10 Hits am Stück, da sind wir mittendrin. Clean Bandit gleich auch noch. Und jetzt Nico Santos.
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0: an mit Clean Bandit. Und da hat mein Kollege Joe irgendwie so eine ganz besondere Kindheitserinnerung. Hau mal raus.
1: Oh, ich sehe mich noch in meinem Zimmer sitzen, am Boden, Fernseher an, Viva an und in den Charts die Top 100 und Clean Bandit.
0: Ja, damals mit...
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0: Lieb's, ja. Und die sind immer noch am Start, haben jetzt was ganz Neues. Clean Bandit mit Company bei Energy Marie.

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13: 3 Tage nach einem Stromschlag beim Mitfahren auf einem Zug in Köln ist ein Jugendlicher gestorben. Das teilte die Polizei mit. Er war am Sonntagabend lebensgefährlich verletzt zwischen 2 Waggons eines Regionalzuges gefunden worden. Die Polizei in Essen sucht weiter nach einem flüchtigen Häftling. Inzwischen wird auch öffentlich mit einem Foto nach dem Mann gefahndet. Gestern Mittag war er bei einem Arztbesuch in Essen von Komplizen befreit worden und ist seitdem auf der Flucht. Er saß wegen Drogenhandels in U-Haft.
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0: Hey, früher hat man noch so ein Kinoprogramm gewälzt, da gab es so Heftchen. Ich weiß, Oma erzählt wieder von damals, aber mittlerweile ist es ein bisschen entspannter. Wir haben doch Gabriel.
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2: Wir packen jede Woche einen Film oder eine Serie auf unsere Watchlist. Heute Sinn und Sinnlichkeit. Das Buch von Jane Austen erschien 1811. Es geht um zwei unterschiedliche Schwestern und das Thema ist damals wie heute gleich. Dating ist einfach unfassbar hart. Es ist nicht die erste Verfilmung des Romans. Diesmal geht es aber mehr um die Beziehung der beiden Schwestern untereinander und was Sinn und Sinnlichkeit sehenswert macht, der Nostalgiefaktor. Das ist wie bei Bridgerton. Es ist doch schön zu sehen, dass die vor 200 Jahren die gleichen Probleme hatten wie heute und wir können uns das jetzt angucken, ohne ein nerviges Korsett zu tragen. Dafür können wir dabei aber Popcorn essen. Toll, oder? Deswegen ganz klarer Fall für die Energy Weekly Watchlist.
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1: Geilstes Gefühl, wenn man auf dem Heimweg ist und weiß, der Kühlschrank ist richtig schön voll. Wenn nicht, noch irgendwo rechts anhalten und ganz viel einkaufen, wobei mit Hunger einkaufen ist auch nicht so gut. Aber hier geht's weiter, gleich in den 10 jetzt am Stück mit Mark Forster, der hat einen neuen Hit. Und jetzt Gentleman mit Michael Patrick Kelly.
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0: Manchmal geht's mit dem Songschreiben ganz schnell. Mark Forster zum Beispiel, der hat den neuen Hit hier innerhalb von einem Tag geschrieben. Der war im Studio und...
1: Rausgekommen ist ein Song, der davon handelt, dass ich eine gute Idee finde, wenn wir uns alle gut verstehen würden. Also wenn wir alle cool miteinander sind. Egal, wo wir herkommen, egal aus welcher Richtung wir uns gerade bewegen, dass wir uns an einem Tisch treffen und miteinander reden.
0: Ihr seht's nicht, aber ich mache gerade ein Millennial-Herz. Mark Forster, gut gesagt, ihr hört ihn mit Cool bei Energy, immer die besten neuen Hits.

0: kennt es vielleicht auch. Ihr habt so ein Work-Bestie, so eine Work-Wife, ne, so eine Arbeitsehefrau. Bei mir ist das schon Anna, guten Morgen.
1: Ja. Aber wir sie geht langsam
0: zu weit. Sie hat mich vorhin Schatz genannt.
1: Mann, jetzt hängt er sich da wieder Wochen, monatelang dran auf.
0: Ich weiß, du möchtest das.
1: Ich habe mit meiner besten Freundin geschrieben, habe ihr eine Nachricht geschrieben. Dann hat Ben mich was gefragt und dann habe ich gesagt, ja Schatz, machen wir.
0: Und das geht nicht. Das
1: kann
0: nicht sein.
1: Und darf ich dich Baby nennen?
0: Nee, kannst du bitte nicht. Nein, okay.
1: Schnucki, Schnecke.
0: Okay, ich bin weg.

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5: In Hamm in Westfalen und Molfsee bei Kiel sind 2 Immobilien im Wert von 1,8 Millionen Euro beschlagnahmt worden. Außerdem wurde Vermögen in Höhe von 470.000 Euro eingezogen. Hintergrund ist der Verdacht der Geldwäsche. 2 Männer sollen erhebliche Einnahmen aus Straftaten in den legalen Wirtschaftskreislauf eingeschleust haben. Bei einem Unfall auf der B239 bei Raden sind 2 Frauen ums Leben gekommen. Ihr Wagen war mit einem Sattelzug zusammengestoßen. Ein 7 Jahre altes Kind im Auto wurde schwer verletzt und mit einem Rettungswagen in eine Klinik gebracht.
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0: Energy ist hier und in Bayern klingt es einfach gerade schon so. Genauer gesagt in Franken, in Bayreuth, die spinnen da nämlich ein bisschen. Ist ja meine Heimatstadt, also ich bin da geboren in Bayreuth und in Bayreuth hat heute der allererste Weihnachtsmarkt eröffnet in ganz Deutschland. Die sind immer ganz früh mit dabei und ich habe eine alte Radiokollegin von früher mal angerufen und zusammen mit Joe gefragt, was ist da los in Bayreuth, warum jetzt schon Weihnachten? Spinnt ihr so ein bisschen?
1: Ja, man muss ja dazu sagen, das ist immer ganz wichtig. Es ist ja kein Weihnachtsmarkt, es ist auch kein Weihnachtsdorf, es ist ein Winterdorf. Also die Betonung muss man schon mal setzen. Mhm. Das hat jetzt nicht direkt was mit Weihnachten zu tun.
0: Ihr redet euch raus.
1: Ja, wir reden uns ein bisschen raus, das stimmt. Es ist auch immer so eine Wetterfrage. Wir hatten zum Glück jetzt vor ein paar Tagen echt schon die ersten Minusgrade. Und ich finde, dann kann man es auch ein bisschen fühlen und ein bisschen rechtfertigen.
2: Ja.
1: Aber aktuell hat es draußen 18 Grad und Sonnenschein. Und dann finde ich es schon auch wieder ein bisschen komisch. Ne? Aber es ist halt so, 15. Oktober, wir kennen das so seit Jahren und es wäre auch komisch, wenn es jetzt nicht so wäre.
2: Aber Winterdorf, wir haben doch jetzt erst Herbst, warum nicht Herbstdorf?
1: Das stimmt. Kommt vorbei, wir sind ab jetzt bereit, bei uns ist Klingglöckchen Klingeling.
0: Tausend Dank dir. Und in NRW dauert es übrigens auch nicht mehr so lange, 30. Oktober eröffnet da der erste Weihnachtsmarkt und zwar in Essen-Steele.
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0: länger hell war. Naja, da müssen wir jetzt durch. Ist Herbst hier. Die 10 Hits am Stück gleich in so 10 Minuten auch noch Crystal Serenity mit einem neuen Hit. Und jetzt BTS mit Swim.
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ganz viele Songs thematisieren doch irgendwie eine fiese Trennung, Herzschmerz, alles blöd, alles traurig. Aber nicht der neue Hit von Krista Sorandi. Der feiert eigentlich einfach eine glückliche Beziehung. What of You hört ihr hier von ihm bei Energy Man, die besten neuen Hits. Euch einen schönen Abend.

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2: 3 Tage nach einem Stromschlag beim Mitfahren auf einem Zug in Köln ist ein Jugendlicher gestorben. Das teilte die Polizei mit. Er war am Sonntagabend lebensgefährlich verletzt zwischen 2 Waggons eines Regionalzuges gefunden worden. Die Polizei in Essen sucht weiter nach einem flüchtigen Häftling. Inzwischen wird auch öffentlich mit einem Foto nach dem Mann gefahndet. Gestern Mittag war er bei einem Arztbesuch in Essen von Komplizen befreit worden und ist seitdem auf der Flucht. Er saß wegen Drogenhandels in U-Haft.
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2: Wir packen jede Woche einen Film oder eine Serie auf unsere Watchlist. Heute Sinn und Sinnlichkeit. Das Buch von Jane Austen erschien 1811. Es geht um zwei unterschiedliche Schwestern und das Thema ist damals wie heute gleich. Dating ist einfach unfassbar hart. Es ist nicht die erste Verfilmung des Romans. Diesmal geht es aber mehr um die Beziehung der beiden Schwestern untereinander und was Sinn und Sinnlichkeit sehenswert macht, der Nostalgiefaktor. Das ist wie bei Bridgerton. Es ist doch schön zu sehen, dass die vor 200 Jahren die gleichen Probleme hatten wie heute und wir können uns das jetzt angucken, ohne ein nerviges Korsett zu tragen. Dafür können wir dabei aber Popcorn essen. Toll, oder? Deswegen ganz klarer Fall für die Energy Weekly Watchlist.
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um 20 Uhr an diesem Donnerstag, an dem Bund, der tolle DJ, bei uns zu Gast war, der eine richtige Lebensgeschichte zu erzählen hat, die auch auf Netflix easy verfilmt werden könnte. Hat schon in Los Angeles gelebt, ging pleite, kam dann wieder zurück und wurde dieser große DJ. Das erzählt er uns gleich selbst. Vorher jetzt noch Chasté mit immer den besten neuen Hits.

0: Donnerstagabend hier bei Energy. Ich bin Julian. Ein Donnerstag, an dem er schon bei uns war. Levi kennt ja besser als Bunz, bei dem es ja gerade wirklich fantastisch läuft, war aber nicht immer so. Er meinte, sein Leben könnte eigentlich eine Netflix-Doku vertragen.
1: Also eigentlich hat es ganz ursprünglich angefangen. Ich bin aus dem Schwabenland, aus Stuttgart. Und wenn man in Stuttgart ist, dann muss man ja bei Porsche natürlich arbeiten. Das ist ja entweder Daimler oder Porsche. Die Chancen für andere Dinge sind da nicht so groß. Und war da bei Porsche und habe meine Ausbildung gemacht zum Industriekaufmann. Ich habe den Job nicht so sehr gemocht und habe halt parallel schon immer Musik gemacht. Und dann habe ich immer gemeint, ey, ich probier's jetzt und nimm mein ganzes Erspartes und geh jetzt nach L.A. Alle meinten halt, das ist völlig dumm sozusagen, weil warum willst du deinen sicheren Job bei Porsche aufgeben? Hab's dann aber trotzdem gemacht und bin nach L.A. gezogen. Das hat wie erwartet nicht funktioniert. Ich war dann da, ich ging pleite, musste dann wieder zurückziehen und dann war eigentlich so der große persönliche Downfall für mich, war dann halt dann, als ich wieder in Deutschland war, weil es war halt so ein Ding von, ich geh jetzt nach USA und es funktioniert, dann bist du halt wie so ein geschlagener Hund wieder zurück und so, ja gut, das hat nicht funktioniert und dann hast du halt deinen Job nicht mehr und dann hast du halt angefangen, dass man halt sagt, okay, ich muss jetzt dann doch mir irgendwie erstmal einfach Jobs suchen, wie bei Flink erstmal Essen ausliefern oder an der Bar arbeiten, um sie auch irgendwie über Wasser halten zu können und eigentlich genau in dem Jahr, wo ich dann aufhören wollte, kam dann Clouds, der halt dann über TikTok viral ging und das war dann eigentlich so ein Moment, wo man genauso, wie du es eigentlich angesprochen hattest, dachte, es ist die Netflix-Doku.
0: Digga, warum war der kein Radiomoderator? Was hat der denn für eine Stimme? Der Levi, der Bund. Mehr Interviews von Bund, unter anderem erzählt er uns seine größten Tipps für Newcomer jetzt auf energy.de, auf unserer Insta-Seite auschecken. Ein toller Besuch heute von Bund.

Michael Schulte haben wir jetzt hier bei Energy mit Cover You, was übersetzt sowas heißt wie ich hab dich, ich sichere dich ab. Und der Mann sagt es nicht einfach nur so, er hat es schon bewiesen. 2018 war er für uns beim ESC, hat hier Unmenschliches verbracht, ist Vierter geworden für Deutschland beim ESC. Ich wiederhole es nochmal, baut diesem Mann eine Statue. Michael Schulte, immer die besten neuen Hits.

0: Immer die besten neuen Hits hört euch hier bei Energy. Gleich mit Miley, für die ihr noch ein Highlight folgen könnte, ist nominiert bei den Energy Music Awards 2026. Ihr könnt immer noch für sie stimmen. Den Anfang macht jetzt aber Nico Santos mit immer den besten neuen Hits.
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0: Donnerstagabend hier bei Energy, ich bin Julian und durch dieses weltumspannende Netz namens Internet ist es uns einfach geworden, jegliche Musikgenres zu entdecken. Und das, auch wenn man das Internet manchmal verflucht, hat ja auch wirklich sein Schönes.
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0: Immer die besten neuen Hits hätte ich hier bei Energy gleich mit Teddy Swims für euch. Außerdem Tiffany Harris und Shakira macht den Anfang.
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Teddy Swims haben wir jetzt hier bei Energy Perfect Man. Teddy Swims, der mal letztens wieder meine For You Page gespielt wurde, weil er in einem sehr windigen Tag in Chicago und einem sehr kalten, einem Straßenmusiker geholfen hat, hat einfach in ein Duett eingestimmt. Das Ganze ist viral geworden und hat dann auch dem Straßenmusiker zu einem kurzzeitigen Fame zumindest verholfen. Teddy Swims, Perfect Man, immer die besten neuen Hits.

um 21 Uhr an diesem Donnerstag, das Wochenende. Es ist nicht mehr allzu fern und mit ihm der Wunsch nach guter Unterhaltung. Mein lieber Kollege Gabriel hat den neuesten Film Sinn und Sinnlichkeit gesehen und verrät uns, warum wir den auf alle Fälle anschauen sollten. Das macht er gleich, vorher noch Martin Garrix mit immer den besten neuen Hits.

0: Mein lieber Kollege Gabriel ist absoluter Film- und Serienexperte und verrät uns jetzt, welcher Film sich fürs kuschelige Herbstwochenende richtig lohnt.
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2: Wir packen jede Woche einen Film oder eine Serie auf unsere Watchlist. Heute Sinn und Sinnlichkeit. Das Buch von Jane Austen erschien 1811. Es geht um zwei unterschiedliche Schwestern und das Thema ist damals wie heute gleich. Dating ist einfach unfassbar hart. Es ist nicht die erste Verfilmung des Romans. Diesmal geht es aber mehr um die Beziehung der beiden Schwestern untereinander und was Sinn und Sinnlichkeit sehenswert macht, der Nostalgiefaktor. Das ist wie bei Bridgerton. Es ist doch schön zu sehen, dass die vor 200 Jahren die gleichen Probleme hatten wie heute und wir können uns das jetzt angucken, ohne ein nerviges Korsett zu tragen. Dafür können wir dabei aber Popcorn essen. Toll, oder? Deswegen ganz klarer Fall für die Energy Weekly Watchlist.

Malik Harris hören wir jetzt hier bei Energy. Ein unglaublich sympathischer Typ aus Landsberg, der vor 10 Jahren angefangen hat mit Musik, ist durch die Bars getingelt, hat immer seine Loopstation dabei gehabt, das Ganze schon mitgefilmt, als es noch nicht jeder gemacht hat. Und ein gewisser James Blunt ist darauf aufmerksam geworden, hat ihn gefragt, ey, hast du nicht Bock, mein Supporter zu sein auf der Deutschland-Tour? Hatte er, der Rest ist Geschichte. Malik Harris, Easy, mit immer den besten neuen Hits.

0: Immer die besten neuen Hits. Hört euch hier bei Energy gleich mit Peggy Goo für euch. Außerdem Miles Smith und Cat's Eye macht den Anfang.
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0: Es ist Mitte Oktober hier bei Energy. Ich bin Julian. Schön, dass ihr mit dabei seid. Mitte Oktober, das heißt, seit ungefähr 3-4 Wochen lachen uns Lebkuchen in den Supermärkten an. Das ist ein Phänomen, was totgenudelt wurde, sage ich mal. Aber es geht jetzt schon ein Stück weiter. Einige sind jetzt schon dabei, Weihnachtsdekorationen auch im Privaten aufzubauen. Und einer, der dem Ganzen die Krone aufsetzt, ist Ross Anthony, den wir doch heute mal in der Früh gefragt haben, was er da eigentlich so macht.
1: Also, ja, die Leute werden denken, dass ich eine bekloppte Engländer-Deutsche bin.
0: Aber nein. Das ist
1: halt so. Also Anfang Oktober werden unsere Bäume aufgebaut. Und ich finde, es gibt nichts Schlimmeres, wenn man am 23. nach Hause kommt, Dezember, und dann muss erst alles dann hinstellen und aufbauen. Das ist für mich zu chaotisch. Und dafür will ich auch die Weihnachtszeit, weil man gibt so viel Geld aus über Weihnachten für Dekoration. Ich will das ein bisschen mehr genießen können.
0: Ja, aber zwischen Anfang Oktober und dem 23. Dezember, da sind ja schon noch ein paar Tage Puffer, um jetzt nicht in den endgültigen Weihnachtsstress hineinzufallen. Andererseits, Ross Anthony, man muss ihn lieben, ne? Fand ich fantastisch. Wissen jetzt also, im Hause Ross Anthony sind seit Anfang Oktober die Weihnachtsbäume geschmückt. Wie sieht's bei euch aus? Wann fangt ihr da an, euch Gedanken zu machen? 030 26 1 2345. Bin gespannt auf eure Antworten.

0: Immer die besten neuen Hits. Hier bei Energy gleich immer zum allerersten Mal den ganz neuen Song von Alec Benjamin. Außerdem You Not Us und Harrison macht den Anfang.
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1: Um 22 Uhr an diesem Donnerstag. Schön, dass ihr mit dabei seid. Gleich erfahrt ihr, wie ihr meine Sendung einfach übernehmen könnt. Dank des Energy TikTok Castings könnt ihr Moderatorin, Moderator von Energy werden. Wie das im Speziellen funktioniert, das gleich vor jetzt noch Temper City mit immer den besten neuen

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1: Euer Feierabend hier bei Energy, ich bin Julian und ich würde sagen, ich bin jetzt so seit 8, 9 Jahren Radiomoderator. Nicht ernst zu nehmen, war ich nie, werde ich nie sein, ist auch völlig okay für mich, aber dennoch, was mich seitdem begleitet, ist auf Partys immer der Spruch, das könnte ich auch. Ich kann ja so gut reden, mir müsstet ihr mal so ein Mikrofon hinhalten, ich würde also alle unterhalten, es kann ja auch nicht so schwer sein, ne? Ist ja auch, und ist es auch nicht, ist es auch nicht. Das Schöne ist, ihr könnt jetzt einfach mal beweisen, dass ihr es besser könnt.
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Moss Kenner hören wir jetzt hier bei Energy, der Singer-Songwriter aus Großbritannien, der schon weiß, wie gut er aussieht. Zumindest, wenn man ihm Glauben schenken mag auf Instagram, da postet er sehr, sehr auffällig und häufig Bilder oben ohne, immer im Zusammenhang mit seiner Musik. Und ich sag's ehrlich, hätte ich diesen geringen Körperfettanteil, ich würde es genauso machen. Worshipping the Sun, Moss Kenner, immer die besten neuen Hits.

0: love yourself. Immer die besten neuen Hits hört euch hier bei Energy. Gleich mit Somber, so der Durchstarter der letzten anderthalb Jahre, der US-amerikanische Singer-Songwriter. Bin wahnsinnig gespannt, was er im nächsten Jahr alles so macht und freue mich unglaublich auf seinen Headliner-Auftritt beim Lollapalooza in Berlin. Da könnt ihr auch noch dabei sein. Außerdem Glockenbach und Flo macht den Anfang.
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0: Meine liebe Kollegin Clarissa ist da und das ist immer ein akustischer Leckerbissen.
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0: Und folgende Überleitung habe ich gelernt in der Markus Lanz Gedächtnis Moderatorenschule. Hallo Clarissa.
2: Hallihallo.
0: Leckerbissen. Heutige Aussage bei Fakt oder Fake ist folgende. Es gibt Schinken, der wird in heißem Asphalt gekocht und dann gegessen. Fakt oder Fake?
2: Ich finde, das hört sich richtig eklig an.
0: Das ist es auch, liebe Clarissa.
2: Und deswegen sage ich, das ist ein Fake.
0: Es gibt Schinken, der wird in heißem Asphalt gekocht und dann gegessen, ist aber tatsächlich ein
2: Fakt.
0: Ist eine Spezialität, wo glaubst du?
2: Weiß nicht, Italien?
0: In der Schweiz.
2: In der Schweiz?
0: Muss man aber dazu sagen, liebe Clarissa, dass der Schinken komplett so verpackt wird, dass dann da auch der Asphalt nicht drankommt, aber es ist dann ein spezieller Gärungsprozess und ach, weiß ich doch, die Schweizer.
2: Weiß ich nicht.
0: Ich hätte
2: aber
0: auch Franzosen,
2: probe gerne hinschicken.
0: Franzosen das hätte ich auch getippt, die machen auch, also ich liebe das Essen dort, aber die machen auch ganz teilweise verrückte Experimente, so mit Vögeln, denen die Augen rausgerissen werden, damit der Hunger mehr kommt und richtig, in Ammoniak dann gekocht, ganz verrückt. Da lobe ich mir doch unsere deutsche Bräsigkeit, Sauerkraut, weißt du, da weißt du, was du hast.
2: Ja, absolut, Leberkäs.
0: Und was wir an dir haben, wissen wir auch. Und morgen, würde ich sagen, Clarissa, gibt es eine neue Folge dann in der Wochenendausgabe. Danke dir.

0: Immer die besten neuen Hits. Hört euch hier bei Energy gleich Shawn Mendes für euch. Außerdem The Bowser und Kamrat macht den Anfang.
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Immer die besten neuen Hits. Hört euch hier bei Energy an diesem Donnerstagabend. Schön, dass ihr mit dabei seid. Ich finde, Donnerstagabend ist schon so ein bisschen vorgezogenes Wochenende. Morgen, seien wir ehrlich, machen wir doch alle nicht mehr so viel, oder? Wir reißen uns kein Bein aus. Ich hoffe, Friedrich Merz hört nicht zu. So, Shawn Mendes.

um 23 Uhr an diesem späten Donnerstag. Lasst uns jetzt die letzte Stunde des Tages noch ganz entspannt gemeinsam ausklingen, gleich mit Gentleman. Den Anfang macht jetzt Loi und Golden Summer, immer die besten neuen Hits.

0: Donnerstagabend hier bei Energy. Ich bin Julian. Ein Donnerstag, an dem er schon bei uns war. Levi kennt ja besser als Bund, bei dem es ja gerade wirklich fantastisch läuft, war aber nicht immer so. Er meinte, sein Leben könnte eigentlich eine Netflix-Doku vertragen.
1: Also eigentlich hat es ganz ursprünglich angefangen. Ich bin aus dem Schwabenland, aus Stuttgart. Und wenn man in Stuttgart ist, dann muss man ja bei Porsche natürlich arbeiten. Es ist ja entweder Daimler oder Porsche. Die Chancen für andere Dinge sind da nicht so groß. Und war da bei Porsche und habe meine Ausbildung gemacht zum Industriekaufmann. Ich habe den Job nicht so sehr gemocht und habe halt parallel schon immer Musik gemacht. Und dann habe ich immer gemeint, ey, ich probiere es jetzt und nehme mein ganzes Erspartes und gehe jetzt nach L.A. Alle meinten halt, das ist völlig dumm sozusagen, weil warum willst du deinen sicheren Job bei Porsche aufgeben? Hab's dann aber trotzdem gemacht und bin nach L.A. gezogen. Das hat wie erwartet nicht funktioniert. Ich war dann da, ich ging pleite, musste dann wieder zurückziehen und dann war eigentlich so der große persönliche Downfall für mich war dann halt dann, als ich wieder in Deutschland war, weil es war halt so ein Ding von, ich gehe jetzt nach USA und es funktioniert, dann bist du halt wie so ein geschlagener Hund wieder zurück und so, ja gut, es hat nicht funktioniert und dann hast du halt deinen Job nicht mehr und dann hast du halt angefangen, dass man halt sagt, okay, ich muss jetzt dann doch mir irgendwie erstmal einfach Jobs suchen, wie bei Flink erstmal Essen ausliefern oder an der Bar arbeiten, um sich auch irgendwie über Wasser halten zu können und eigentlich genau in dem Jahr, wo ich dann aufhören wollte, kam dann Clouds, der halt dann über TikTok viral ging und das war dann eigentlich so ein Moment, wo man genauso wie du es eigentlich angesprochen hat, dass du dachtest, es ist die Netflix-Doku.
0: Digga, warum war der kein Radiomoderator? Was hat der denn für eine Stimme? Der Levi, der Bund. Mehr Interviews von Bund, unter anderem erzählt er uns seine größten Tipps für Newcomer jetzt auf energy.de, auf unserer Insta-Seite auschecken. Ein toller Besuch heute von Bund.

Nico Santos haben wir jetzt hier bei Energy Donnerstagnacht, der ja gerade wirklich wieder omnipräsent ist. Ich sehe ihn fast jede Woche im Kino, wenn er die Vorschau für Magnum Eis macht. Dann ist er natürlich gerade auch bei The Voice of Germany und hauptberuflich Musiker. Nico Santos, Classic, immer die besten neuen

0: Immer die besten neuen Hits. Hier bei Energy gleich Kamerad für euch. Außerdem Dermot Kennedy und Tiffany Aris macht den Anfang.
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0: Donnerstagabend hier bei Energy, ich bin Julian und durch dieses weltumspannende Netz namens Internet ist es uns einfach geworden, jegliche Musikgenres zu entdecken. Und das, auch wenn man das Internet manchmal verflucht, hat ja auch wirklich sein Schönes.
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0: Afrobeat zum Beispiel, ne, ist so ein großer Hype in den letzten Jahren geworden. Gibt große Künstler wie Burna Boy, Wizkid, Ramon Tams, die wirklich größte Hallen in Sekunden ausverkaufen und deren Einfluss auch in ganz anderen Musikrichtungen zu hören ist. Und deshalb haben wir gesagt, komm Freunde, Energy Stream of the Week, diese Woche Afrobeats und der klingt so.

0: Immer die besten neuen Hits hier bei Energy. Gleich Pedro Santos für euch, außerdem Nico Santos und Kygo macht den Anfang.
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